0: besonders vorsichtig. Zwischen Regenstauf und Regensburg Nord kommt es zu Verzögerungen durch Gegenstände auf der Fahrbahn. Wir bleiben noch auf der A93. Regensburg in Richtung Holledau. Auch zwischen den Anschlussstellen Regensburg-Kumpfmühl und Kreuz-Regensburg kommt es zu Behinderungen wegen einer Baustelle auf der Fahrbahn. Wir bleiben noch auf der A93. Holledau in Richtung Regensburg. Auch zwischen den Anschlussstellen Kreuz-Regensburg und Regensburg-Kumpfmühl kommt es zu Behinderungen wegen einer Baustelle auf der Fahrbahn.
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2: Der Montag kommt erstmal ein bisschen verwindet daher. Immer wieder sind Böen unterwegs, aber es gibt auch sonnige Abschnitte. Schauer können vereinzelt mal auftreten, halten sich aber im Großen und Ganzen zurück bei bis maximal 23 Grad. Der Wettertrend: in den nächsten Tagen wird es immer heißer und heißer. Ab Dienstag geht's dann schon los. Ab Mittwoch können es die ersten lokalen Hitzegewitter geben. Und bis zum Ende der Woche knappen wir die 30 Grad.

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1: Hier die aktuellen Meldungen von den Straßen bei uns in der Region. Fahrt auf der A93 Regensburg in Richtung Holledau. Vorsichtig. Zwischen Regensburg-Kumpfmühl und Kreuz Regensburg kommt es zu Behinderungen wegen einer Baustelle. Wir bleiben noch auf der A93. Holledau in Richtung Regensburg. Auch zwischen den Anschlussstellen Kreuz Regensburg und Regensburg-Kumpfmühl kommt es zu Behinderungen wegen einer Baustelle.

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1: Ich bin Hendrik Daum. Der mutmaßliche Attentäter vom Berliner Christopher Street Day ist tot. Wie die Polizei mitteilte, haben SEK-Beamte den 21-Jährigen in einer Kleingartenanlage im Berliner Stadtteil Spandau erschossen. Zuvor habe er die Polizisten mit einer Stichwaffe angegriffen. Abdul B. wurde schon länger als islamistischer Gefährder eingestuft. Bei dem Anschlag wurden eine Frau getötet und 29 weitere Menschen teils schwer verletzt. Der CDU-Politiker Steffen Bilger soll neuer Bundesverkehrsminister werden. Bundeskanzler Merz will den bisherigen parlamentarischen Geschäftsführer der Unionsfraktion als Nachfolger von Patrick Schnieder vorschlagen. Schnieder hatte zuvor angekündigt, selbst um seine Entlassung zu bitten. Thomas Pleskin berichtet.
2: Schnieder erklärte, er wolle mit seinem Schritt die Konsequenzen aus den vergangenen Tagen ziehen und einen aus seiner Sicht unwürdigen Zustand beenden. Merz bedauerte nach Angaben seines Sprechers, dass der Wechsel wegen unvorhergesehener Umstände nicht wie geplant kommuniziert worden sei. Bilger gilt in der Union als ausgewiesener Verkehrsexperte. Er saß jahrelang im Verkehrsausschuss und war bereits Staatssekretär im Ministerium.
1: Auf Mallorca haben erneut tausende Menschen gegen den Massentourismus auf der Insel demonstriert. Sie versammelten sich zunächst auf einer zentralen Piazza in Palma und zogen von dort zur Kathedrale. Die Polizei spricht von 25.000 Teilnehmern. Viele trugen Plakate mit der Aufschrift »Keine Kapazitäten mehr«. Sie beklagen Wohnungsnot, Schmutz und zusätzlichen Lärm durch die vielen Touristen gerade im Sommer. Endlich gute Nachrichten. Der 27-jährige Slowene Tadej Pogacar hat zum 5. Mal die Tour de France gewonnen. Die Schlussetappe hatte über den Pariser Hausberg Montmartre geführt und war wegen der schweren Waldbrände im Land verkürzt worden.
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3: Hier die aktuellen Meldungen von den Straßen bei uns in der Region. Wenn ihr gerade auf der A93 Regensburg in Richtung Holledau unterwegs seid, fahrt zwischen den Anschlussstellen Regensburg-Kumpfmühl und Kreuz Regensburg vorsichtig. Hier kommt es zu Verzögerungen wegen einer Baustelle. Wir bleiben noch auf der A93. Holledau in Richtung Regensburg. Auch zwischen den Anschlussstellen Kreuz Regensburg und Regensburg-Kumpfmühl kommt es zu Behinderungen wegen einer Baustelle.
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4: Der Montag kommt erstmal ein bisschen verwindet daher. Immer wieder sind Böen unterwegs, aber es gibt auch sonnige Abschnitte. Schauer können vereinzelt mal auftreten, halten sich aber im Großen und Ganzen zurück bei bis maximal 23 Grad. Der Wettertrend: In den nächsten Tagen wird es immer heißer und heißer. Ab Dienstag geht's dann schon los. Ab Mittwoch können es die ersten lokalen Hitzegewitter geben. Und bis zum Ende der Woche knappen wir die 30 Grad.

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1: Hier die wichtigsten Meldungen von den Straßen bei uns in der Region. Wenn ihr gerade auf der A93 Regensburg in Richtung Holledau unterwegs seid, fahrt zwischen den Anschlussstellen Regensburg-Kumpfmühl und Kreuz Regensburg vorsichtig. Hier kommt es zu Verzögerungen wegen einer Baustelle. Ebenfalls auf der A93 Holledau in Richtung Regensburg kommt es zwischen Kreuz Regensburg und Regensburg-Kumpfmühl zu Behinderungen wegen einer Baustelle.

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1: Ich bin Hendrik Daum. Der mutmaßliche Attentäter vom Berliner Christopher Street Day ist tot. Wie die Polizei mitteilte, haben SEK-Beamte den 21-Jährigen in einer Kleingartenanlage im Berliner Stadtteil Spandau erschossen. Zuvor habe er die Polizisten mit einer Stichwaffe angegriffen. Abdul B. wurde schon länger als islamistischer Gefährder eingestuft. Bei dem Anschlag wurden eine Frau getötet und 29 weitere Menschen teils schwer verletzt. Bundeskanzler Merz baut sein Kabinett weiter um. Steffen Bilger soll neuer Verkehrsminister werden und damit Patrick Schnieder ablösen. Bilger ist bisher parlamentarischer Geschäftsführer der Unionsfraktion, gilt aber als versiert im Verkehrsbereich. Schnieder war gestern einem Rauswurf durch Merz zuvorgekommen. In einer Mitteilung kündigte er an, selbst um seine Entlassung zu bitten. Die schweren Waldbrände in Frankreich und Spanien breiten sich immer weiter aus. Zehntausende weitere Menschen mussten in Sicherheit gebracht werden. In Frankreich nähert sich ein Feuer dem Ballungsraum Bordeaux. Über weiten Teilen der Stadt liegt Brandgeruch. Auch in Spanien sind die Waldbrände außer Kontrolle. Der Wind hat riesige Aschewolken in die Hauptstadt Madrid getragen. In dieser Woche werden sich vermutlich viele ins Arbeitszimmer zurückziehen, ihre Unterlagen nach alten Quittungen durchforsten und vielleicht auch mal fluchen, denn spätestens am Freitag muss die Steuererklärung fürs vergangene Jahr abgegeben werden, wie Thomas Bremser berichtet.
2: Wer jetzt noch mehr Zeit braucht, weil etwa Unterlagen fehlen, sollte dem Finanzamt das mitteilen, formlos per Mail oder Brief. Ein Antrag, die Frist zu verlängern, wird meist akzeptiert, vor allem wenn dafür gute Gründe vorliegen. Die Steuererklärung kann auch unvollständig abgegeben werden. Das sollte aber entsprechend vermerkt sein und die fehlenden Unterlagen sollten zügig nachgereicht werden.
1: Beim letzten Formel-1-Rennen vor der Sommerpause hat Weltmeister Lando Norris im McLaren den großen Preis von Ungarn gewonnen. Zweiter wurde Red Bull-Pilot Max Verstappen. Dritter der aktuelle WM-Spitzenreiter Kimi Antonelli im Mercedes. Und der 27-jährige Slowene Tadej Pogacar hat zum 5. Mal die Tour de France gewonnen.
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3: Hier die aktuellen Meldungen von den Straßen bei uns in der Region. Fahrt auf der A93 Weiden in Richtung Hof besonders vorsichtig. Zwischen Neustadt an der Waldnapp und Windisch-Eschenbach kommt es zu Verzögerungen durch Gegenstände auf der Fahrbahn. Wir bleiben noch auf der A93. Regensburg in Richtung Holledau. Auch zwischen den Anschlussstellen Regensburg-Kumpfmühl und Kreuz Regensburg kommt es zu Behinderungen wegen einer Baustelle auf der Fahrbahn. Ebenfalls auf der A93 Holledau in Richtung Regensburg kommt es zwischen Kreuz Regensburg und Regensburg-Kumpfmühl zu Behinderungen wegen einer Baustelle auf der Fahrbahn.
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4: Der Montag kommt erstmal ein bisschen verwindet daher. Immer wieder sind Böen unterwegs, aber es gibt auch sonnige Abschnitte. Schauer können vereinzelt mal auftreten, halten sich aber im Großen und Ganzen zurück bei bis maximal 23 Grad. Der Wettertrend: in den nächsten Tagen wird es immer heißer und heißer. Ab Dienstag geht es dann schon los. Ab Mittwoch können es die ersten lokalen Hitzegewitter geben. Und bis zum Ende der Woche knappen wir die 30 Grad.

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1: Hier die aktuellen Meldungen von den Straßen bei uns in der Region. Fahrt auf der A93 Regensburg in Richtung Holledau vorsichtig. Zwischen Regensburg-Kumpfmühl und Kreuz Regensburg kommt es zu Behinderungen wegen einer Baustelle. Wir bleiben noch auf der A93 Holledau in Richtung Regensburg. Auch zwischen Kreuz Regensburg und Regensburg-Kumpfmühl kommt es zu Behinderungen wegen einer Baustelle.

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1: Ich bin Hendrik Daum. Einen schönen guten Morgen. Der mutmaßliche Attentäter vom Berliner Christopher Street Day ist tot. Die Polizei teilte mit, der Mann sei in einer Kleingartenanlage im Berliner Bezirk Spandau mit einer Stichwaffe auf Einsatzkräfte zugelaufen und daraufhin erschossen worden. Die Behörden gehen bei dem Tatverdächtigen von einem islamistischen Motiv aus. Er war am späten Samstagabend am Rande der CSD-Parade mit einem Transporter in eine Menschenmenge gerast. Eine Frau wurde dabei getötet, 29 Menschen verletzt. Bei zwei Schlauchbootunfällen auf der Isar sind am Wochenende drei Menschen in Not geraten, blieben aber unverletzt. Die Boote hatten die Anweisung missachtet, das Isarwehr Großhesselohe in Pullach südlich von München zu umgehen. Zunächst gerieten eine Frau und ein Mann mit ihrem Schlauchboot in die Wasserwalze unterhalb des Wehrs. Mitfahrern gelang es, sie zu retten. Ein 22-Jähriger allerdings konnte an derselben Stelle nur mit Hilfe der Feuerwehr und Wasserwacht aus der Wasserwalze befreit werden. Der 27-jährige Slowene Tadej Pogacar hat zum fünften Mal die Tour de France gewonnen. Die Schlussetappe hatte über den Pariser Hausberg Montmartre geführt und war wegen der schweren Waldbrände im Land verkürzt worden.
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2: Montagmorgen, 5:02. Guten Morgen auf die Straßen. Erst einmal alles frei. Wir haben noch die obligatorische Nachtbaustelle aktuell, sollte sich aber in den nächsten Minuten erledigen. Rund ums Kreuz Regensburg auf der A93, da haben wir nur eine Spur frei.
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2: Wenn ihr was entdeckt, gerne Bescheid geben. 08000 ist die kostenlose Charivari Verkehrshotline. Und da schnaufen wir heute nochmal durch im Charivari-Wetter vor der nächsten Hitzewelle. Heute nochmal unter 30 Grad, 23 bis 27 erwarten wir mit Wolken und Sonne und immer wieder auch einem Schauer oder einem Gewitter. Aktuell stehen wir bei bachadelwarmen 22 Grad am Dachauplatz in Regensburg. Neumarkt im LGS-Park, da sind wir bei 19, Vatter, Landkreis Regensburg, 21 Grad. Und der Charivari-Wettertrend für Regensburg, Niederbayern und die Oberpfalz geht dann morgen schon über die 30 teilweise, 27 bis 32. Viel Sonne dazu, Tendenz steigend.

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1: Der Lutz hier, grüßt euch. Montagmorgen, kurz nach 5. Bin früh aufstehen, mit erst einmal schön der Scheitel gezogen beim Tritt vor die Tür, mal das Haus verlassen. Stabiler Wind heute Morgen. Aber genauso wie die Temperaturen, bachadelwarm, genauso wie dieser Song von Alex Warren, Ordinary. So gehen wir jetzt rein in den Montag. Danach Kylie Minogue, die 2000er. Mehr Hits und mehr Vielfalt.
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0: mit so einem schönen Lalala steigt der ein oder andere Frühschichtler mit Blick auf die letzte Arbeitswoche schon ins Auto. Guten Morgen bei Charivari um 10 nach 5 ganz genau. The Boss Haas wartet gleich. Harley Humberstone, ganz neue Musik und ein bisschen ein Brett von Starship. Nothing's gonna stop us now. Mehr Hits und mehr Vielfalt zum Start in den Montag.
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3: In dieser von Kriegen, Krisen und Katastrophen nicht armen Zeit kann einem der Glauben an die Menschheit abhanden kommen. Dann ist es gut, wenn es Menschen gibt, die uns einladen, innezuhalten, unseren Blick auf eben diese Menschheit zu lenken und sie als das zu bezeichnen, was sie in ihrem Innersten ist. Eine großartige Menschheit. So hat es Papst Leo XIV. In seinem ersten Lehrschreiben formuliert. Diese Menschheit, sie ist mehr als eine Ansammlung von Krisen und Kriegen. Vielmehr hat sie in den Zeitläuften ihrer Geschichte bewiesen, dass sie mehr aufbauen kann, als zu zerstören. Mehr Mitgefühl zeigen kann, als schwach ins Abseits zu stellen. Mehr Zusammenhalt bietet, als Menschen in die Vereinsamung abgleiten zu lassen. Diese Menschheit ist großartig. Trotz allem, was es an ihr zu bemängeln gibt, und davon gibt es nicht wenig. Packen wir es an. Hagenhofer, Regensburg.
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wunderbare milde Morgen in Regensburg, Niederbayern und der Oberpfalz. Um 5.22 Uhr bei Charivari, der Start im Montag. Und ich hoffe, dass da bei euch in der Nacht nichts großartig um die Ohren gesurrt hat und sich satt getrunken hat. Bei mir am Knöchel vor allem, muss ich sagen. Die schauen immer unten die Beine aus der Decke raus. Ey, die Mücken. Hört's mal. Habe ich gerade gesehen, in den USA hat ein Startup anscheinend eine Mini-Drohne gebaut, 40 Gramm, die Mücken im Zimmer selbstständig abschießen soll. Ha! Ist natürlich so ein perfektes Männertechnik-Spielzeug, ne? Also warum mit einer 1,50 Euro Fliegenklatsche draufhauen, wenn es eine 500-Euro-Drohne auch alleine kann? Aber ey, der Akku hält nur 5 Minuten. Also für eine echte Verfolgungsjagd ist das immer noch ein bisschen mau. David Guetta kommt bei Charivari.

0: im Gegensatz zu dem einen oder anderen Frühstarter, der Ed Sheeran mit Celestial Folge pumpt mit Leben jetzt um kurz vor 5:30 bei Charivari. Aber das kriegen wir schon, Leute, das kriegen wir schon. Miles Smith gibt gleich Gas, nach 5 mit Stay haben wir dabei. Dazu die wunderbare Sinead O'Connor. Aus den 90ern, Nothing Compares to You, willkommen. Und viele mehr Hits und mehr Vielfalt bei Charivari. Gleich nach 5.
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2: Ich bin Hendrik Daum, einen schönen guten Morgen. Der mutmaßliche Attentäter vom Berliner Christopher Street Day ist tot. Die Polizei teilte mit, der Mann sei in einer Kleingartenanlage im Berliner Bezirk Spandau mit einer Stichwaffe auf Einsatzkräfte zugelaufen und daraufhin erschossen worden. Die Behörden gehen bei dem Tatverdächtigen von einem islamistischen Motiv aus. Er war am späten Samstagabend am Rande der CSD-Parade mit einem Transporter in eine Menschenmenge gefahren. Eine Frau wurde getötet, 29 Menschen verletzt. Bei 2 Schlauchbootunfällen auf der Isar sind am Wochenende 3 Menschen in Not geraten, blieben aber unverletzt. Die Boote hatten die Anweisung missachtet, das Isarwehr Großhesselohe in Pullach südlich von München zu umgehen. Zunächst gerieten eine Frau und ein Mann mit ihrem Schlauchboot in die Wasserwalze unterhalb des Wehrs. Mitfahrern gelang es, sie zu retten. Ein 22-Jähriger allerdings konnte an derselben Stelle nur mit Hilfe der Feuerwehr und Wasserwacht aus der Wasserwalze befreit werden.
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0: Also auf der Isar ging es am Wochenende zu. Wir haben Stachus auf den Straßen um 5.31 Uhr. Jetzt hat alles komplett entspannt.
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0: Hier gerne Bescheid geben, wenn ihr was entdeckt auf eurem Weg. 08000 08007 ist die kostenlose Charivari-Verkehrshotline. Die Frühstarter sind jetzt teilweise einfach im T-Shirt unterwegs. Ich genieße das auch total. Wir sehen im Charivari-Wetter aktuell 20 Grad in der Donaulände in Regensburg, 19 in Kelheim am Weltenburger Kloster, 18 gemessen in Runding, Landkreis Cham. Und dann gehen wir heute in den letzten Tag vor der nächsten Hitzewelle tatsächlich. Heute 23 bis 27 Grad maximal mit Wolken, Sonne und immer wieder auch Schauern und Gewittern bei uns. Und der Charivari-Wettertrend für Regensburg, Niederbayern und die Oberpfalz geht dann morgen schon mal über die 30 teilweise. 27 bis 32 sind angesagt. Ganz viel Sonne dazu. Und das wird noch wärmer diese Woche.

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1: Der Lutz hier, grüßt euch. Und ich habe jetzt um 5.32 Uhr hier zum Start in die letzte Schulwoche, für viele in die letzte Arbeitswoche, auch einen Song rausgesucht, den die gute Loy zusammen mit einer Krankenkasse gemacht hat. Kein Witz, Gold macht wirklich nachgewiesen glücklich. Also Rhythmus, der Takt, der Text und so weiter. Zieht's euch mal rein und schaut mal, wie ihr euch danach fühlt. Loy mit Gold bei Charivari, 5.33 Uhr.

Guten Morgen zusammen. Mehr Hits und mehr Vielfalt gibt's bei Charivari hier zum Start in die neue Woche. Teilweise die letzte Woche für euch, bevor es in den Sommerurlaub geht. 20 Minuten vor 6 haben wir es. Miles Smith gibt jetzt Gas.

Genau so heißt er. Why Don't You Stay? Nico Santos, ganz neu bei Charivari um 5.49 Uhr. Macht so einen Montag fast schon zu einem Dienstag. Ne? Passt da bitte auf der A3 Nürnberg nach Regensburg zwischen Neumarkt Ost und Velburg. Gerade ein Unfall passiert. Leute, und nach diesem Wochenende freue ich mich vor allem, dass auch die 90-Jährigen bei uns in Regensburg, die dabei an und der Oberpfalz nicht auf der Brennsuppe dahergeschwommen kommen. In Falkenstein-Kreis kam, hat ein Betrüger am Wochenende nämlich versucht, einen älteren Herrn übers Ohr zu hauen. Hat sich als Amazon-Mitarbeiter ausgegeben und dem 90-Jährigen erzählt, dass sein Kundenkonto überzogen ist. Aber, da hat sich der Herr nicht täuschen lassen, hat die Polizei angerufen. Aber, sorry, also, da hat sich der Typ, dieser Betrüger, auch wirklich den Falschen ausgesucht. Also, zum Ersten. Der ruft mit einer Nummer an, die der Herr nicht kennt. Und die älteren Leute, das wissen wir, kennen fast alle Telefonnummern von Bekannten auswendig. Meistens sind es dreistellige Festnetznummern. Verdächtig. Und zweitens ist es auch schon mutig, bei einem 90-Jährigen mit der Amazon-Masche zu kommen. Da wird nämlich nichts aus dem Internet bestellt. Da wird noch repariert. Amazon, ist das nicht dieser Fluss in Brasilien?

0: Sie, Sin It All Corner, die 90er bei Charivari, wundervoll. Kurz vor sechs haben wir es. Der Start in den Montag, die letzte Woche vor den Sommerferien hier bei uns. Mit einem wunderbaren Liebessong, ganz neu von One Republic. Need Your Love werden wir gleich nach sechs bei uns hören. Und wenn wir schon ein bisschen bei den Herzenssongs sind, kriegen wir Bryan Adams aus den 80ern auch noch mit Heaven. Und viele mehr Hits und mehr Vielfalt. Gleich nach sechs.
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0: Guten Morgen zusammen. Der Montag bei uns mit den Nachrichten jetzt.
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6: Ich bin Christian Augustin, schönen guten Morgen. Der mutmaßliche Attentäter vom Berliner Christopher Street Day ist tot. Der Mann lief in einer Kleingartenanlage in Spandau mit einem Messer auf Einsatzkräfte zu und wurde daraufhin erschossen. Die Behörden gehen bei dem Tatverdächtigen von einem islamistischen Motiv aus. Er war am späten Samstagabend am Rande des CSD mit einem Transporter in eine Menschenmenge gefahren. Eine Frau kam ums Leben, 29 Menschen wurden verletzt. Der CDU-Politiker Steffen Bilger soll neuer Bundesverkehrsminister werden. Bundeskanzler Friedrich Merz schlägt den parlamentarischen Geschäftsführer der Unionsfraktion als Nachfolger von Patrick Schnieder vor. Schnieder bat zuvor selbst um seine Entlassung und reagierte damit auf die umstrittenen Entscheidungen der vergangenen Tage. Sein vorgesehener Nachfolger sagte kurzfristig ab. Die schweren Waldbrände im Südwesten Frankreichs und in Spanien halten die Einsatzkräfte weiter in Atem. Im Großraum Bordeaux rückten die Flammen bis auf etwa 15 Kilometer an die Stadt heran. Rund 220.000 Menschen wurden in der Region in Sicherheit gebracht. In Spanien waren nach Behördenangaben rund 120.000 Menschen von Evakuierungen oder Ausgangsbeschränkungen betroffen. Dort melden die Einsatzkräfte nun erste Fortschritte beim Löschen.
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7: Doppelt so schnell unterwegs, wie erlaubt ist. Die Polizei hat am Wochenende auf der B20 bei Arnschwang einen Raser gestoppt, der mit 200 Sachen unterwegs war. Erlaubt ist dort Tempo 100. Bei dem Fahrer handelt es sich um einen 18-jährigen Fahranfänger aus Bleibach, der seinen Führerschein gerade mal 4 Wochen in der Tasche hatte. So schnell wie er unterwegs war, so schnell war er auch seinen Führerschein wieder los. Obendrein muss er jetzt mit einer Anzeige rechnen. Ailina Hauptmann, Charivari bei Arnschwang.
8: Im Johanniter-Kinderhaus Weltentdecker hier in Schwandorf gab es jetzt Grund zur Freude. Die Verkehrswacht hat der Einrichtung 100 Warnwesten gespendet, sehr zur Freude der Kinder und auch von Kinderhausleiterin Susanne Pritzel. Sie hat der Verkehrswacht für die großzügige Unterstützung gedankt, denn Sicherheit im Straßenverkehr ist vor allem für die Kleinen ganz, ganz wichtig. Schon beim nächsten Ausflug, den die Weltentdecker machen, kommen die neuen Warnwesten zum Einsatz. Michael Hegele, Charivari in Schwandorf.
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0: Um 6:03 haben wir den Unfall, der passiert ist auf der A3 Nürnberg-Regensburg. Hier zwischen Neumarkt und Vielburg ein bisschen aufpassen. Ansonsten sind die Straßen frei.
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0: Wenn ihr was entdeckt, gerne Bescheid geben bei uns. 08000 08007 ist die kostenlose Charivari-Verkehrshotline.
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0: Wir schnaufen heute nochmal durch im Charivari-Wetter vor der nächsten Hitzewelle. Heute nochmal unter 30 Grad, 23 bis 27 erwarten wir mit Wolken, Sonne und immer wieder so ein paar kleineren Schauern und Gewittern. Aktuell stehen wir in Schwandorf am Hammerschloss bei 20 Grad, Wackersdorf 19 und in Oberfichtach 18 Grad gemessen. Und der Charivari-Wettertrend geht dann morgen schon über die 30 teilweise, 27 bis 32 mit ganz viel Sonne, Tendenz steigend.
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1: Jawohl, Christa, wir starten in die letzte Schulwoche vor den Sommerferien mittlerweile schon, in denen wir ja vor allem die wichtigste Matheformel des Lebens hören. Das Ganze einfach. Noch 5-mal aufstehen, dann 6 Wochen ausschlafen. Die Aussichten sind wunderbar.

0: 7 Seconds. Yusun Dur war das bei Charivari um 13 Minuten nach 6 jetzt. Schön, dass ihr dabei seid am Montag. Und wir hatten am Wochenende einen Superstar-Geburtstag in der Oberpfalz. Über die Einladung haben sich die Gäste aber dann doch ein bisschen gewundert.
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0: Es ist schön, wenn die Superstars mal wieder in die Heimat kommen. Topmodel Barbara Mayer ist 40 geworden und hat zu Hause in Amberg in der Oberpfalz gefeiert. Weiß mit bunten, bequemen Schuhen war das Motto. Und es gab kein Essen, kein Buffet, keine Häppchen, nur Drinks. Wie früher in Modelzeiten. Die Barbara meint, brauchen wir nicht, weil ja eh jeder immer was anderes will. Aber wurde nicht genau dafür das Buffet erfunden? Naja, gehen wir weiter zum Ryan Gosling und einem Traum, der in Erfüllung geht. Der Ryan wird ins Marvel-Universum einsteigen. Er wird der neue Ghost Rider, so eine Art Anti-Held, der mit seinem Motorrad auch über Wasser fahren kann. Das ist in der Donau aktuell oft gar nicht nötig. Und dem André Mangold können wir noch gratulieren. Der Ex-Bachelor, er ist jetzt zum ersten Mal Papa geworden. Seine Frau Annika hat in München einen bumperlgesunden Jungen auf die Welt gebracht. Den Namen wollte der André aber noch nicht verraten. Dafür gibt's in diesen Kreisen dann wahrscheinlich eine Name-Reveal-Party.
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und lässt sich dann mit 200 auf der B20 bei Ahrenschwang blitzen. Warum? Keine Ahnung. Vielleicht hat er nicht genau aufgepasst im Führerschein und dachte so, B20, 2.0, darf er 200 fahren? Ja, das haut mit der B85 dann auch nicht ganz hin. Bryan Adams kommt bei Charivari.

0: Einen guten Morgen miteinander. Der Montag um 6.28 Uhr, ganz genau bei Charivari. Und der Hermann hat einen neuen Blitzer in Burglengenfeld gefunden.
1: Holzheimer Straße, wir beide seitig geblitzt.
0: Perfekt, Hermann, herzlichen Dank dir. So viel zum Wind heute. Es pustet einiges, aber warm ist es. Lady Gaga bläst einmal durch mit Abracadabra gleich nach halb. Wir haben die 2000er One-Hit-Wonder am Start. Mark mit One to Make Her Happy und viele mehr Hits und mehr Vielfalt. Gleich nach halb.
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0: 6:30 haben wir es ganz genau bei Charivari. Montagmorgen und natürlich wirkt auch heute der Anschlag auf den CSD in Berlin noch nach. Eine Frau ist ums Leben gekommen, 29 Verletzte. Und der mutmaßliche Attentäter wurde von einem Sondereinsatzkommando in einer kleinen Gartenanlage bei Berlin erschossen. Und es bleiben Fragen. Hören wir in den Nachrichten 6:00 ausführlich. Jetzt um 5:30 die Lokalreporter erst einmal.
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8: Die Polizei Bad Kreuznach hat bei der Aufklärung eines Diebstahls Hilfe von einer 8-Jährigen bekommen. Das Mädchen hatte beim Spielen im Kurpark einen E-Scooter entdeckt, der in einem Versorgungsschacht lag. Sofort hat die Schülerin den Fund ihren Eltern gemeldet, sie haben die Polizei informiert. Und die stellte fest, dass der Scooter geklaut war und konnte ihn an den rechtmäßigen Besitzer übergeben. Als Dank für die Mithilfe spendierte Polizeichef Christian Pongratz dem Mädchen ein Eis und eine Fahrt im Polizeiauto. Michael Hegele, Charivari in Bad Kreuznach.
9: Kinder haben ja bekanntlich die beste Fantasie und genau das zeigt wieder mal ein schönes Projekt hier im Landkreis Regensburg. Bei der alljährlichen Aktion Kinder schreiben für Kinder sind Kids aus über 90 Schulklassen zu kleinen Nachwuchsautoren geworden. Sie haben sich gemeinsam Geschichten ausgedacht und daraus ein eigenes Buch geschrieben. Insgesamt 24 Schulen aus dem Landkreis haben an dem Sammelband mitgebastelt. Und das Beste, dieses Buch kann man ab sofort kostenlos auf der Seite des Landkreises Regensburg herunterladen. Ferry Eifert, Charivari im Landkreis Regensburg.
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0: Wir haben leichte Behinderungen um 6.31 Uhr durch zwei Unfälle. Der eine ist auf der A3 Nürnberg-Regensburg, hier zwischen Neumarkt und Velburg aufpassen. Und der zweite im Regensburger Süden auf der B16 zwischen Grasselfing und Bad Abbach, Fahrt Richtung Ingolstadt.
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0: Landkreis Schwandorf-Burglengenfeld, die Holzheimer Straße wird beidseitig geblitzt. Wenn ihr noch was entdeckt, gerne auch Bescheid geben. 08000 08007 ist die kostenlose Charivari-Verkehrshotline. Und im Charivari-Wetter haben wir heute nochmal Knacker mit allem. Der Montag hat Sonne dabei, aber auch viele Wolken, Schauer, Gewitter und Wind und geht dabei auf 23 bis 27 Grad maximal hoch. Aktuell stehen wir bei 20 Grad an der Dreifaltigkeitskirche in Regensburg. Kelheim, Europabrücke 19 gemessen. Das gleiche auch in Wackersdorf, Landkreis Schwandorf. Und der Charivari-Wettertrend für Regensburg, Niederbayern und die Oberpfalz steht dann auf heiß. Morgen 27 bis 32 Grad mit viel Sonne. Mittwoch gehen wir dann schon flächendeckend über 30, 35 sind es in der Spitze.
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0: Der Lutz hier, grüßt euch. 6.33 Uhr haben wir es zum Start in die letzte Schulwoche in Regensburg, Niederbayern und der Oberpfalz. Der Stundenplan diese Woche, ja, eher so ein grober Vorschlag als Stundenplan. Aber ist ja auch richtig so, Leute. Starten wir rein in diese Woche mit Mark gleich. Want to make her happy, die 2000er. Und Lady Gaga macht auf mit Abracadabra. Mehr Hits und mehr Vielfalt bei Charivari.

mehr Hits und mehr Vielfalt geht's bei Charivari in diesem bachadelwarmen Montag. 20 Minuten vor 7 haben wir es, das waren die 2000er mit Marc und jetzt kommen die 70er bei uns. Yes, sir! 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

6.46 Uhr haben wir es ganz genau bei Charivari. Guten Morgen zusammen am Montag mit den Boys of Summer, der natürlich also auch an die Girls of Summer geht. Don Henley ist am Start auf dem Weg in den... Es ist tatsächlich der letzte unter 30 Grad Tag jetzt für eine ganze Weile. Ab morgen geben wir richtig schön Gas in eine Hitzewelle rein hier in Regensburg, Niederbayern und der Oberpfalz. Guten Morgen zusammen.

6.49 Uhr ganz genau bei Charivari, der Montagmorgen. Und wir haben dann endlich Independence Day in Regensburg, Niederbayern und der Oberpfalz heute. Beziehungsweise Independence Day Light ist es ja. Also die Vollsperre der Bahnstrecke Regensburg-Nürnberg. Ab heute fahren tatsächlich die ersten S-Bahnen jetzt wieder mal von Neumarkt nach Nürnberg. Also Stand jetzt. Weiß ja nie, aber jetzt verschreien wir es nicht. Und am Samstag dann, kommender Samstag, sagt die Bahn, da ist dann die Strecke schlussendlich wieder komplett offen, nach einem halben Jahr Sperre. Pünktlich natürlich zu den Ferien, ne? Also vor allem, liebe Pendler, liebe Schüler, die ihr euch jetzt eine gefühlte Ewigkeit mit diesen lila Schienenersatzverkehrbussen über die Dörfer gequält habt, Respekt. Wir von hier bei Charivari. Harry Styles als nächstes. American Girls kommt jetzt zum Start in den Montag. 6.51 Uhr haben wir es gleich.

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1: Klingt schon fast nach so einem Seefahrerlied hier, die Ella Isa bei Charivari, passend zu dem kleineren Regenschauer, der gerade über Regensburg runterkommt, jetzt um 6.56 Uhr bei Charivari. Gleich nach 7 machen wir mit Miley Cyrus weiter. The End of the World haben wir am Start. Dazu natürlich die 80er. Ultravox kommt, die 90er mit Cher. Einfach mehr Hits und mehr Vielfalt bei uns.
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1: 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Und damit Stiftung ist es bereits 7 Uhr, der Montag bei uns. Grüßt euch, die Nachrichten kommen.
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16: Ich bin Christian Augustin. Guten Morgen. Der mutmaßliche Attentäter vom Berliner Christopher Street Day ist tot. Ein SEK-Team erschoss den 21-Jährigen in einer Schrebergartenanlage in Spandau. Zuvor war er mit einem Messer auf die Polizisten zugelaufen. Der Mann wurde schon länger als islamistischer Gefährder eingestuft. Bei der Attacke mit einem Transporter am späten Samstagabend kam eine Frau ums Leben. 29 weitere Menschen wurden teils schwer verletzt. Bundeskanzler Friedrich Merz baut sein Kabinett weiter um. Steffen Bilger ist als neuer Verkehrsminister vorgesehen. Er löst damit Patrick Schnieder ab. Bilger ist bisher parlamentarischer Geschäftsführer der Unionsfraktion, gilt aber als versiert im Verkehrsbereich. Schnieder bat gestern um seine Entlassung und kam so dem Bundeskanzler zuvor. Beim letzten Formel-1-Rennen vor der Sommerpause hat Weltmeister Lando Norris im McLaren den großen Preis von Ungarn gewonnen. Zweiter wurde Red Bull-Pilot Max Verstappen, dritter der aktuelle WM-Spitzenreiter Kimi Antonelli im Mercedes. Die Formel 1 macht jetzt 4 Wochen lang Sommerpause, weiter geht es dann Ende August.
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18: Rund 100 Einsatzkräfte hatten am Wochenende am Hammersee bei Bodenwöhr eine groß angelegte Suchaktion gestartet. Wie die Polizei mitteilte, hatten Passanten am Samstagabend zurückgelassene Kleidung am Liegeplatz gefunden. Die örtlichen Rettungskräfte hatten daraufhin nach einer möglicherweise hilflosen Person im Wasser gesucht. Nach einigen Stunden wurde die Suche aber abgebrochen. Vermutlich wurde die Kleidung nur versehentlich zurückgelassen. Wer Hinweise geben kann, soll sich an die Polizeistation Neuburg vom Wald melden. Eiline Hauptmann, Charivari, bei Bodenwöhr.
19: Ein falscher Bankmitarbeiter hat einen Senioren in Neutraubling um einen beachtlichen Geldbetrag gebracht. Der vermeintliche Banker rief den 74-Jährigen am Samstag an. Er forderte den Mann auf, ihm per Telefon die Freigabe für sein Konto zu erteilen und das Überweisungslimit so zu erhöhen. Dieser Aufforderung kam der Mann nach. Danach wurde ihm ein Betrag in mittlerer vierstelliger Höhe abgebucht. Die Polizei ermittelt jetzt und weist darauf hin, niemals Bankdaten, PIN-Nummer oder Tanz herauszugeben. Ferry Alfert, Charivari in Neutraubling.
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1: Die gute Nachricht erstmal um 7:02. Der Unfall auf der B16 Höhe Grasselfing im Süden von Regensburg, der ist aufgeräumt. Aber dafür haben wir jetzt Stau auf der A93. Wenn ihr von Schwandorf nach Regensburg fahrt, hier nach dem Pfaffensteiner Tunnel, beginnt es mit dem Zähnen. Das ist Baustellenstau bis zum Kreuz. Das sind auf jeden Fall 5 Minuten plus. Dasselbe auf jeden Fall auch nochmal oben drauf einplanen, wenn ihr da auf der B16 aus Nittenau kommend zum Lappersdorfer Kreisel fahrt. Gute Fahrt euch.
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1: Im Landkreis Schwandorf-Burglengenfeld die Holzheimer Straße haben wir beidseitig. Wenn ihr noch was entdeckt, gerne Bescheid geben auch. 08000 08007 ist unsere kostenlose Charivari-Verkehrshotline.
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1: Wir schnaufen heute nochmal durch im Charivari-Wetter vor der nächsten Hitzewelle. Heute nochmal unter 30 Grad, 23 bis 27 erwarten wir mit Wolken, Sonne und immer wieder so ein paar kleineren Schauern und Gewittern. Aktuell stehen wir in Schwandorf am Hammerschloss bei 20 Grad, Wackersdorf 19 und in Oberfichtach 18 Grad gemessen. Und der Charivari-Wettertrend geht dann morgen schon über die 30 teilweise, 27 bis 32 mit ganz viel Sonne, Tendenz steigend.
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1: Jawohl, grüßt euch. Und was machen wir jetzt in der letzten Schulwoche in Regensburg, Niederbayern und der Oberpfalz? Die Wünsche und Meinungen gehen ein bisschen auseinander, würde ich sagen. Hören wir in 7 Minuten.

gleich 9:09 bei Charivari. Zwei Gefahrenmeldungen sind es gerade während Miley Cyrus reingekommen. Die A3 zum Anfang, Passau nach Regensburg zwischen Neutraubling und Regensburger Ost. Achtung, ein kaputtes Auto. Und auf der B15 Landshut-Saalhaupt zwischen Neufahrn und Schilling Süd. Hier liegen Gegenstände auf der Fahrbahn. Eine gute Fahrt in den Montag.

0: mit einem gescheiten Duscherer geht's für die Regensburger aktuell, vor allem in den Montag um 12 Minuten nach 7 bei Charivari. Aber genießt das, weil die große Hitze, die kommt diese Woche schon noch. Und die Konzentration, die hat die Klassenzimmer in Regensburg, Niederbayern und der Oberpfalz schon vor einer Woche verlassen, glaube ich. Eine haben wir noch vor uns. Für die Schülerinnen und Schüler natürlich der Freitag unter den Schulwochen, jetzt die kommende Woche, ne, kurz vor den Sommerferien. Und was machen wir dann diese Woche?
1: Oft gucken wir was an und wir machen auch unsere Fahrradprüfung.
2: Manchmal haben wir Ausflüge, also nicht auf Berge, einfach zum so Abenteuerspielplatz.
3: In den Wochen vor den Sommerferien haben wir immer so eine Wasserschlacht mit Wasserpistolen und sowas und Sprinkler.
4: Mir macht am meisten Spaß vor allem die Ausflüge, die letzte Zeit mit seinen Freunden.
5: Wir üben halt auch schon Sachen zum Beispiel, die wir dann für die nächste Klasse schon gut können sollten.
0: Das ist sehr, sehr lobenswert. Aber wahrscheinlich eine Antwort, die nicht mal mehr die Lehrer großartig hören wollen. Schade.

0: As I walk this world
1: alone. 20 Minuten nach 7 haben wir es bei Charivari am Montagmorgen. Da haben sich die meisten von euch wie normal jetzt zum Frühstück auch nur ganz schnell eine Kleinigkeit reingepfiffen. Alles richtig so. Ist auf jeden Fall mehr, als es bei der Geburtstagsfeier von Topmodel Barbara Mayer am Wochenende bei uns in Amberg gegeben hat. Hat ihren 40. in der Heimat gefeiert, im Casino-Saal in Amberg, da kommen sie ja her. Und es gab nichts zu essen. Ist auch extra auf der Einladung draufgestanden, witzigerweise. Zitat, bitte kommt gut gestärkt. Mussten die Leute halt mehr trinken, um das Geschenk wieder reinzuholen wahrscheinlich. Und 3 Weizen sind ja eher Schnitzel, ne? Die alten Weisheiten, die kennen wir alle. Ultravox kommt bei Charivari. 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

0: Morgen zusammen. Und viel Geduld jetzt um 7.27 Uhr bei Charivari, vor allem auf der A93 von Schwandorf nach Regensburg. Wir haben Stau ab, kurz hinter Regenstau fängt es an, durch den Tunnel auch bis zum Kreuz Regensburg wegen der Baustelle. Eine Viertelstunde plus stehen wir aktuell. Kompletter Update gleich nach halb. Dazu Michael Schulte mit 5 AM, seine aktuelle Single. Wir werden die 80er hören. Mit Michael Jackson, Beat It wird laufen. Und viele mehr Hits und mehr Vielfalt bei Charivari. Gleich nach halb.
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0: Guten Morgen. 7:30 haben wir es ganz genau bei Charivari am Montag. Und wir sehen heute Morgen, der CSD-Attentäter von Berlin ist tot. Ein Sondereinsatzkommando hat den jungen Mann in einer kleinen Gartenanlage bei Berlin aufgespürt. Die Hintergründe hören wir ausführlich bei uns in den Nachrichten um 8. Jetzt um halb erstmal der Blick bei uns vor die Haustür.
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5: Doppelt so schnell unterwegs, wie erlaubt ist. Die Polizei hat am Wochenende auf der B20 bei Arnschwang einen Raser gestoppt, der mit 200 Sachen unterwegs war. Erlaubt ist dort Tempo 100. Bei dem Fahrer handelt es sich um einen 18-jährigen Fahranfänger aus Bleibach, der seinen Führerschein gerade mal 4 Wochen in der Tasche hatte. So schnell wie er unterwegs war, so schnell war er auch seinen Führerschein wieder los. Obendrein muss er jetzt mit einer Anzeige rechnen. Ailina Hauptmann, Charivari bei Arnschwang.
6: Kinder haben ja bekanntlich die beste Fantasie und genau das zeigt wieder mal ein schönes Projekt hier im Landkreis Regensburg. Bei der alljährlichen Aktion Kinder schreiben für Kinder sind Kids aus über 90 Schulklassen zu kleinen Nachwuchsautoren geworden. Sie haben sich gemeinsam Geschichten ausgedacht und daraus ein eigenes Buch geschrieben. Insgesamt 24 Schulen aus dem Landkreis haben an dem Sammelband mitgebastelt. Und das Beste, dieses Buch kann man ab sofort kostenlos auf der Seite des Landkreises Regensburg herunterladen. Ferry Eifert, Charivari im Landkreis Regensburg.
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0: Um 7.31 Uhr gleich schauen wir zuerst auf die A3 Passau nach Regensburg. Achtung, zwischen Neutraubling und Regensburg Ost. Hier steht ein kaputtes Auto an der Seite. Dazu haben wir jede Menge Berufsverkehr aktuell auf der A93 aus Schwandorf nach Regensburg. Stau vorm Pfaffensteiner Tunnel und dann auch weiter über den Regensburger Stadtbereich von der 93er bis zum Kreuz Regensburg wegen einer Baustelle. Wir sind da bei einer guten Viertelstunde plus. Das gleiche auch auf jeden Fall nochmal drauf, wenn ihr auf der B16 unterwegs seid, da aus Richtung Nittenau kommt zum Lappersdorfer Kreisel. 5 Minuten plus sind es auf der B15 Köfering nach Obertraubling, vor Obertraubling hier und dann auch noch knapp 5 Minuten obendrauf im Landkreis Cham auf der B20 von Furt nach Cham.
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0: Landkreis Schwandorf in Burglengenfeld, die Holzheimer Straße haben wir beidseitig. Und wenn ihr obendrauf noch was entdeckt, dann freue ich mich sehr, wenn ihr kurz Bescheid gebt. Hier, die kostenlose Charivari Verkehrshotline ist die 08000 08007.
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0: Der erste Duscherer des Tages im Charivari-Wetter zieht jetzt langsam über die Kreise Kelheim und Regensburg Richtung Landshut und München weiter. Und genauso wird es dann heute auch weitergehen. Es ist alles dabei. Sonne, Wolken, Schauer, Gewitter, Wind auf jeden Fall bei 23 bis 27 Grad heute maximal. Aktuell stehen wir bei 20 Grad in der Konradsiedlung in Regensburg. Parsberg an der Burg, Landkreis Neumarkt sind wir bei 18 und Mintraching, Kreis Regensburg 20 Grad gemessen. Genießt es nochmal, dieses etwas kühlere Durchschnaufen. Ab morgen gehen wir in die nächste Hitzewelle langsam rein. Morgen 26 bis 31 und am Mittwoch sind wir flächendeckend über 30.
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0: Jawohl, ab geht's in die letzte Woche vor den Schulferien. Für den einen oder anderen von euch auch vor dem Urlaub natürlich um 7.33 Uhr. Und ans wissen wir da, egal ob das jetzt regnet heute oder die Sonne scheint, die Leonie Schatni, die gute Laune-Queen jetzt mit Bayer Sides.

Guten Morgen zusammen um 7.40 Uhr, ganz genau bei Charivari am Montag. Und wenn wir jetzt schon vor allem auf der A93 im Stau stehen, wir sind bei plus einer halben Stunde aktuell vorm Pfaffensteiner Tunnel aus Schwandorf kommend und dann weiter zum Kreuz Regensburg. Wenn wir schon im Stau stehen, können wir uns die Zeit auch mit einem kleinen Ratespielchen vertreiben. Hört's mal, was ist das? Ja, es ist alt. Beim Viking könnte man es eventuell erkennen. Das ist tatsächlich die japanische Titelmelodie von Vicky und die starken Männer. Die Serie wurde in Japan gemacht. Also Auftrag kam schon aus Deutschland, aber made in Japan tatsächlich. Aber wir haben jetzt die deutsche Fassung für euch. Ein wunderschöner Ausflug. 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

Jackson. 7.48 Uhr haben wir es bei Charivari am Montagmorgen in Regensburg, Niederbayern und der Oberpfalz. Und ich hoffe wirklich sehr, dass bei euch in der Nacht irgendwie nichts um die Ohren gesurrt hat und sich satt getrunken hat. Bei mir ist es eventuell, also vielleicht bei euch auch der Knöchel jedes Mal. Die schauen immer unter der Decke hinten raus. Ey, diese Mücken, hört's mal. In den USA hat ein Startup anscheinend eine Mini-Drohne gebaut, 40 Gramm, die Mücken im Zimmer selbstständig abschießen soll. Natürlich so ein perfektes Männertechnik-Spielzeug, ne? Also warum denn mit einer 1,50 Euro Fliegenklatsche draufhauen, wenn man auch eine 500-Euro-Drohne haben kann? Aber muss man dazu sagen, der Akku hält nur 5 Minuten. Also für eine echte Verfolgungsjagd ist das noch ein bisschen mau, Leute. Ah. Purple Disco Machine kommt mit Sophie and the Giants. Hier ist Paradise bei Charivari.

0: 7:56 Uhr haben wir es bei Charivari. Montagmorgen, kurz der Blick auf die Straßen, auf die B15, wenn ihr da vom Dreieck Saalhaupt Richtung Landshut fahrt. Direkt zwischen dem Dreieck und Stirling Nord eine ungesicherte Unfallstelle. Und das ist Teddy Swims, Mr. Know-It-All. Werden wir gleich nach 8 bei uns hören. Zusammen mit den sensationellen 90ern von Ace of Base, All That She Wants wird laufen. Und viele mehr Hits und mehr Vielfalt. Gleich nach 8 bei uns.
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0: Guten Morgen am Montag. Die Nachrichten kommen als nächstes.
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16: Ich bin Christian Augustin. Schönen guten Morgen. Der Tatverdächtige nach dem Angriff auf den Berliner CSD ist tot. Ermittler spürten ihn in einer Schrebergartenanlage auf. Als sie ihn stellen wollten, lief er mit einem Messer auf die Beamten zu. Die reagierten und schossen auf den Mann. Seine Verletzungen waren so schwer, dass er noch vor Ort starb. Allerdings ist noch nicht sicher geklärt, ob der Tote tatsächlich am Rande des CSD einen Transporter auf Menschen lenkte und mit einer Machete auf Passanten einstach. Nach tagelangem Hin und Her um den Posten des Bundesverkehrsministers ist jetzt eine Lösung gefunden. Der bisherige parlamentarische Geschäftsführer in der Bundestagsfraktion, Steffen Bilger, löst Patrick Schnieder ab. Bundeskanzler Friedrich Merz schlägt den 47-jährigen Baden-Württemberger für den Posten vor. Die Änderung an der Spitze des Verkehrsministeriums greift schon am kommenden Mittwoch. Im Südwesten Frankreichs und in Spanien wüten weiter schwere Waldbrände. Im Großraum Bordeaux rückten die Flammen bis auf etwa 15 Kilometer an die Stadt heran. Rund 220.000 Menschen hat man bereits evakuiert. In Spanien waren rund 120.000 Menschen von Evakuierungen oder Ausgangsbeschränkungen betroffen. Dort gibt es einen kleinen Lichtblick, denn die Einsatzkräfte erzielten zumindest ein paar Löscherfolge.
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17: Rund 100 Einsatzkräfte hatten am Wochenende am Hammersee bei Bodenwöhr eine groß angelegte Suchaktion gestartet. Wie die Polizei mitteilte, hatten Passanten am Samstagabend zurückgelassene Kleidung am Liegeplatz gefunden. Die örtlichen Rettungskräfte hatten daraufhin nach einer möglicherweise hilflosen Person im Wasser gesucht. Nach einigen Stunden wurde die Suche aber abgebrochen. Vermutlich wurde die Kleidung nur versehentlich zurückgelassen. Wer Hinweise geben kann, soll sich an die Polizeistation Neuburg vom Wald melden. Eilina Hauptmann, Charivari bei Bodenwöhr.
18: Die Polizei Bad Kreuzding hat bei der Aufklärung eines Diebstahls Hilfe von einer 8-Jährigen bekommen. Das Mädchen hatte beim Spielen im Kurpark einen E-Scooter entdeckt, der in einem Versorgungsschacht lag. Sofort hat die Schülerin den Fund ihren Eltern gemeldet, sie haben die Polizei informiert. Und die stellte fest, dass der Scooter geklaut war und konnte ihn an den rechtmäßigen Besitzer übergeben. Als Dank für die Mithilfe spendierte Polizeichef Christian Pongratz dem Mädchen ein Eis und eine Fahrt im Polizeiauto. Michael Hegele, Charivari in Bad Kreuzding.
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0: Es ist einiges los heute Morgen um 8:03. Wir fangen an mit zwei Gefahrenmeldungen. Einmal die A3 Passau nach Regensburg. Zwischen Neutraubling und Regensburg Ost ein kaputtes Auto an der Seite. Und die B15 neu von Saalhaupt nach Landshut. Gleich nach dem Dreieck Saalhaupt und Schierling Nord. Hier eine ungesicherte Unfallstelle. Dann haben wir Stau auf der A93 Schwandorf nach Regensburg. Vor dem Pfaffensteiner Tunnel und dann auch weiter über die Stadtautobahn bis zum Kreuz Regensburg. Immer wieder stockend wegen der Baustelle. Insgesamt 20 Minuten. Plus direkt nebenan die B16, wenn ihr aus Richtung Nitzenau kommt, vor dem Lappersdorfer Kreisel, da staut sich's kurz hinter Haselbach schon. Das sind auch 20 Minuten plus auf jeden Fall. Der Regensburger Süden, die B15, von Köfering nach Obertraubling. Da haben wir vor Obertraubling 10 Minuten plus. Weiter geht's nach Neumarkt, hier der Pöllinger Kreisel. Da staut sich's auch mal wieder aus Richtung Sengenthal kommend. Auf Richtung Süden sind wir bei 10 Minuten plus. Aus Richtung Postbauer hängen, das ist nicht so dramatisch. Da seid ihr in unter 5 auf jeden Fall durch. Gute Fahrt euch.
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0: Burg Lengenfeld, Landkreis Schwandorf haben wir einen in der Holzheimer Straße beidseitig. Und wenn ihr noch was entdeckt, gerne auch Bescheid geben. 08000 ist die kostenlose Charivari-Verkehrshotline.
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0: Wir schnaufen heute nochmal durch im Charivari-Wetter vor der nächsten Hitzewelle. Heute nochmal unter 30 Grad, 23 bis 27 erwarten wir mit Wolken, Sonne und immer wieder so ein paar kleineren Schauern und Gewittern. Aktuell stehen wir in Schwandorf am Hammerschloss bei 20 Grad, Wackersdorf 19 und in Oberfichtach 18 Grad gemessen. Und der Charivari-Wettertrend geht dann morgen schon über die 30 teilweise, 27 bis 32 mit ganz viel Sonne, Tendenz steigend.
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0: Jawohl, und die erste Stunde in der Filmschauwoche in den Schulen in Regensburg, Niederbayern und der Oberpfalz läuft. Die letzte Woche vor den Sommerferien. Also die meisten von euch sind zumindest das Filmschauen, sagt die Umfrage in unserer Charivari-Instagram-Story. Platz 2 so der Schulerinnerungen in der letzten Woche sind die Ausflüge. So dreimal zum selben Spielplatz war es zumindest bei uns. Ganze 0 Stimmen hat das Vorlesen bekommen. Weiß jetzt gar nicht, warum, muss ich sagen. Teddy Swims kommt bei Charivari.

0: 12 Minuten nach 8 bei Charivari. Der Montag, für einige von euch auch schon der Start in die letzte Arbeitswoche vor dem Sommerurlaub. Und wir freuen uns aber auch heute Morgen darüber, dass die 90-Jährigen auch bei uns in der Region nicht auf der Brennsuppe dahergeschwommen kommen. Ne? Falkenstein, Kreis Cham. Hat ein Betrüger am Wochenende versucht, einen älteren Herrn übers Ohr zu hauen. Hat sich als Amazon-Mitarbeiter ausgegeben und hat diesem 90-Jährigen erzählt, dass sein Kundenkonto überzogen ist. Aber der Herr hat sich nicht täuschen lassen, hat die Polizei gerufen. Aber ja, also da hast du dir halt auch einfach den Falschen ausgesucht, ne? Also, zum Ersten. Der ruft mit einer Nummer an, die der Herr nicht kennt. Die älteren Leute kennen fast alle Telefonnummern von Bekannten auswendig. Meistens sind es ja dreistellige Festnetznummern, das geht. Verdächtig. Zweitens, ist es dann auch schon mutig, bei einem 90-Jährigen mit der Amazon-Masche zu kommen, ne? Da wird nichts aus dem Internet bestellt, da wird noch repariert.
1: Amazon, das ist doch dieser Fluss da in Brasilien, oder?

20 Minuten nach 8 haben wir es bei Charivari. Ganz neu. Good Old Days war das von Chris de Serandi bei uns. Und der Chris, der geht da mit seiner Stimme auf jeden Fall ein bisschen sorgsamer und einfühlsamer um als dieser 18-Jährige im Kreis kam mit seinem Führerschein am Wochenende. Habt ihr es mitbekommen? Es ist sensationell. Hat gerade mal einen Monat seinen Lappen. Und lässt sich dann auf der B20 mit 200 bei Anschwang blitzen. Warum? Keine Ahnung. Vielleicht hat er nicht genau aufgepasst beim Führerschein und dachte irgendwie B20 und 200? Nee. Haut dann mit der B85 auch gar nicht grün. Fat Benetton macht weiter bei Charivari. Wir von hier.

0: Aha, aha. Guten Morgen zusammen um 8.28 Uhr gleich bei Charivari. Der Bernhard ist bei uns, hat einen neuen Blitzer Landkreis Schwandorf entdeckt, Bernhard.
1: Und zwar zwischen Neuenburg und Eichsendorfer See auf der langen Geraden aus dem Wald wieder raus.
0: Super. Bernhard, herzlichen Dank dir. Komplettes Update gibt's gleich nach halb natürlich bei uns. Dazu Miles Smith mit Niall Horan, aktuelle Single Drive Safe nach halb. Wir haben die 90er am Start mit Whitney Houston, My Love is Your Love und viele mehr Hits und mehr Vielfalt. Gleich nach halb.
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0: Guten Morgen, 8:30 ganz genau bei Charivari am Montag. Und natürlich wirkte auch heute der Anschlag auf den CSD in Berlin noch nach. Eine Frau ist ums Leben gekommen, 29 Verletzte. Und der mutmaßliche Attentäter wurde von einem Sondereinsatzkommando in einer kleinen Gartenanlage bei Berlin erschossen. Es bleiben Fragen. Hören wir in den Nachrichten um 9 bei uns. Jetzt um 8:30 die Lokalreporter.
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10: Doppelt so schnell unterwegs, wie erlaubt ist. Die Polizei hat am Wochenende auf der B20 bei Arnschwang einen Raser gestoppt, der mit 200 Sachen unterwegs war. Erlaubt ist dort Tempo 100. Bei dem Fahrer handelt es sich um einen 18-jährigen Fahranfänger aus Bleibach, der seinen Führerschein gerade mal 4 Wochen in der Tasche hatte. So schnell wie er unterwegs war, so schnell war er auch seinen Führerschein wieder los. Obendrein muss er jetzt mit einer Anzeige rechnen. Ailina Hauptmann, Charivari bei Arnschwang.
11: Kinder haben ja bekanntlich die beste Fantasie und genau das zeigt wieder mal ein schönes Projekt hier im Landkreis Regensburg. Bei der alljährlichen Aktion Kinder schreiben für Kinder sind Kids aus über 90 Schulklassen zu kleinen Nachwuchsautoren geworden. Sie haben sich gemeinsam Geschichten ausgedacht und daraus ein eigenes Buch geschrieben. Insgesamt 24 Schulen aus dem Landkreis haben an dem Sammelband mitgebastelt. Und das Beste, dieses Buch kann man ab sofort kostenlos auf der Seite des Landkreises Regensburg herunterladen. Ferry Eifert, Charivari im Landkreis Regensburg.
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0: Vorneweg 2 Gefahrenmeldungen um 8.31 Uhr. Die A3, Passau nach Regensburg. Hier bitte aufpassen, zwischen Neutraubling und Regensburg-Ost ein kaputtes Auto an der Seite. Und die B15 neu vom Dreieck Saalhaupt nach Landshut, direkt zwischen dem Dreieck und Schierling Nord, eine ungesicherte Unfallstelle. Wir haben noch 10 Minuten plus auf der A93 dazu, Schwandorf nach Regensburg. Da staut sich's wegen einer Baustelle vorm Pfaffensteiner Tunnel und dann auch durch den Stadtbereich der A93. Direkt nebenan dann auf der B16 aus Richtung Nittenau kommen, vor dem Lappersdorfer Kreisel. Hier haben wir auf jeden Fall auch noch 20 Minuten plus für euch. Und das war's soweit. Gute Fahrt euch. Nein, Entschuldigung, gerade ploppt noch auf die A93 Regensburg-Holledau in Höhe Regensburg-Nord. Da haben wir die Einfahrt. Gerade größere Probleme, das ist, wenn ihr vom Lappersdorfer Kreisel da kommt, weil da ein kaputter Lastwagen in der Einfahrt steht.
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0: Danke nochmal an den Bernhard. Im Landkreis Schwandorf haben wir einen stehen zwischen Neuenburg und dem Eichsendorfer See auf der langen Geraden im Wald. Und wenn ihr noch was entdeckt, gerne Bescheid geben. 08000 08007 ist die kostenlose Charivari-Verkehrshotline. Und beim Charivari-Wetter haben wir heute nochmal Knacke mit allem quasi. Der Montag hat Sonne dabei, aber auch Wolken, Schauer, Gewitter, Wind. Das alles dann bei 23 bis 27 Grad heute maximal. Aktuell stehen wir dazu bei 20 Grad in Regensburg an der Uni. Schwandorf am Stadtpark haben wir 19 Grad. Dietfurt, Landkreis Neumarkt, 18 Grad aktuell. Und der Charivari-Wettertrend steht dann auf richtig heiß. Morgen 27 bis 32 Grad, viel Sonne. Mittwoch gehen wir dann schon flächendeckend über 30. 35 werden es in der Spitze am Mittwoch.
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1: Ich bin der Lutz, grüß euch. Und wir machen jetzt gleich die Ausflugsplanung fürs erste Ferienwochenende schon zusammen. Die Tickets gehen auf uns mit dem Charivari-Draußen-Sommer. Die nächste Runde in 7 Minuten.

20 Minuten vor 9 haben wir es bei Charivari. Wir gehen in diese neue Woche mit mehr Hits und mehr Vielfalt. Selbstverständlich, die 90er waren das mit Whitney Houston. Und jetzt gehen wir in die 70er.

0: Mickey, die legendäre Serie aus den 70ern. Der Bully hat sie dann 2009 mal verfilmt, ne? Und dieses Jahr läuft Vicky dann auf der Furter Waldbühne.
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Guten Morgen zusammen mit der neuen Ray Dalton-Single Go That High bei Charivari um 8.48 Uhr. Leider Gottes immer noch 20 Minuten plus auf der A93 aus Schwandorf kommen vor dem Pfaffensteiner Tunnel 15 auf der B16 direkt nebenan aus Richtung Nittenau kommend. Aber wenn wir dann schon so lange im Stau stehen heute Morgen, dann können wir ein kleines Ratespielchen auch noch mitmachen. Leute, was

0: Viking ist so ein kleiner Hinweis. Das ist tatsächlich die japanische Titelmelodie von Vicky und die starken Männer. Also die Serie wurde in Japan gemacht, ne? Auftrag kam schon aus Deutschland, aber made in Japan quasi. Aber wir haben jetzt die deutsche Fassung für euch. Ein wunderschöner Ausflug wartet auf euch.
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0: Vicky und die starken Männer wird dieses Jahr auf der Waldbühne in Furth im Wald aufgeführt. Und wenn ihr noch nie dort wart, macht das unbedingt einmal. Es ist so schön. Und mit dem Charivari draußen Sommer schenken wir euch die Tickets. Und damit geht ein dicker Glückwunsch jetzt. Ah, das trifft sich ganz gut. Sabine in Filzing, direkt bei Kamm. Grüß dich.
3: Hallo.
0: Hey, und natürlich herzlichen Glückwunsch. Du, zwei Kinder super. Und dein Mann, perfekter Familienausflug.
3: Ja, super cool. Toll.
0: Könntest du fast mit dem Radl hinterfahren nach Furth, oder?
3: Ja, wäre schon fast so, ja.
0: Muss der Papa wahrscheinlich zwei Kinder so ein bisschen anschieben oder hinten im Radlanhänger drin und dann kriegen wir das schon hin.
3: Ja, eben.
0: Wir wünschen ganz viel Spaß. Bleibt noch kurz dran, bitte.
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0: Und die nächste Runde Tickets im Draußensommer gibt es dann heute Nachmittag beim Kollegen Herbert Feldbauer. Jetzt 10 Minuten vor 9, die Simple Minds kommen, Don't You Forget About Me, die 80er, danach Kygo mit Ava Max noch, whatever. Mehr Hits und mehr Vielfalt hier bei uns.

0: Ganz kurz schauen wir auf die Straßen am Montag um 8.57 Uhr bei Charivari. Gerade reingekommen die A93 von Schwandorf nach Regensburg. Achtung zwischen Teublitz und Ponholz. Da ein Unfall passiert, Personen auf der Fahrbahn und auch ein totes Tier auf der Fahrbahn. Komplettes Update von Verkehr und Blitzern natürlich gleich nach 9. Zusammen mit Bebe Rexha, New Religion, werden wir hören ihre aktuelle Single dazu. Tears for Fears mit Shout haben wir dabei. Und viele mehr Hits und mehr Vielfalt. Gleich nach 9 bei Charivari.
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0: Grüßt euch, der Montag bei uns mit den Nachrichten.
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15: Ich bin Christian Augustin. Guten Morgen. Nach dem mutmaßlich islamistischen Terroranschlag am Rande des CSD in Berlin ist der Tatverdächtige bei einem Polizeieinsatz getötet worden. Der Mann lief bei einem Einsatz in einer Schrebergartenanlage in Spandau mit einem Messer auf die Einsatzkräfte zu. Daraufhin schoss das Berliner SEK auf ihn. Trotz sofort eingeleiteter Wiederbelebung starb er noch am Einsatzort. Die Ermittlungen zum Anschlag mit einem Todesopfer am Rande des CSD übernahm die Bundesanwaltschaft. Nach dem Hin und Her um den Posten des Bundesverkehrsministers ist jetzt eine Lösung gefunden. Der bisherige parlamentarische Geschäftsführer in der Bundestagsfraktion, Steffen Bilger, löst Patrick Schnieder ab. Bundeskanzler Friedrich Merz schlägt den 47-jährigen Baden-Württemberger für den Posten vor. Die Entlassung Schnieders und die Ernennung Bilgers ist für Mittwoch geplant. Wegen der heftigen Waldbrände in Frankreich und Spanien mahnt Umweltminister Carsten Schneider, den Klimaschutz voranzubringen. Er sagte, dass der Klimawandel bereits schmerzhafte Realität ist und Europa besonders stark trifft. Neben Brandbekämpfung, Nothilfe und Solidarität mit den betroffenen Ländern muss es auch darum gehen, den Klimawandel zu stoppen, damit Hitze, Dürre und Waldbrände nicht noch schlimmer werden, so der Umweltminister.
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5: Rund 100 Einsatzkräfte hatten am Wochenende am Hammersee bei Bodenwöhr eine groß angelegte Suchaktion gestartet. Wie die Polizei mitteilte, hatten Passanten am Samstagabend zurückgelassene Kleidung am Liegeplatz gefunden. Die örtlichen Rettungskräfte hatten daraufhin nach einer möglicherweise hilflosen Person im Wasser gesucht. Nach einigen Stunden wurde die Suche aber abgebrochen. Vermutlich wurde die Kleidung nur versehentlich zurückgelassen. Wer Hinweise geben kann, soll sich an die Polizeistation Neuburg vom Wald melden. Eiline Hauptmann, Charivari, bei Bodenwöhr.
16: Ein falscher Bankmitarbeiter hat einen Senioren in Neutraubling um einen beachtlichen Geldbetrag gebracht. Der vermeintliche Banker rief den 74-Jährigen am Samstag an. Er forderte den Mann auf, ihm per Telefon die Freigabe für sein Konto zu erteilen und das Überweisungslimit so zu erhöhen. Dieser Aufforderung kam der Mann nach. Danach wurde ihm ein Betrag in mittlerer vierstelliger Höhe abgebucht. Die Polizei ermittelt jetzt und weist darauf hin, niemals Bankdaten, PIN-Nummer oder Tanz herauszugeben. Ferry Alfert, Charivari in Neutraubling.
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0: Um 9:03 bitte aufpassen auf der A3 Regensburg-Passau. Wenn ihr da unterwegs seid, Höhe Straubing, da ist ein Reh an der Fahrbahn unterwegs. Dann gehen wir weiter auf die A93, Schwandorf-Regensburg. Zwischen Teublitz und Ponholz haben wir einen Unfall, Personen auf der Fahrbahn und auch ein totes Tier. Im weiteren Verlauf dann vorm Pfaffensteiner Tunnel haben wir nach wie vor Stau. Auch dann weiter nach dem Tunnel im Stadtbereich von der A93 bis zum Kreuz wegen der Baustelle. Das Ganze noch mit knapp einer Viertelstunde plus. Ein bisschen Stau noch auf der B16 direkt nebenan vor dem Lappersdorfer Kreisel, wenn ihr aus Nintenau kommt. Das auch, weil auf der A93 Auffahrt dann Regensburg Nord ein LKW-Unfall ist und deswegen da alles ein bisschen eng ist. Das war's. Gute Fahrt euch.
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0: Im Landkreis Schwandorf zwischen Neuenburg und dem Eixendorfer Stausee steht mal wieder einer auf der langen Geraden im Wald. Und wenn ihr noch irgendwas entdeckt, dann sagt's gerne auch Bescheid. 08000 08007 ist die kostenlose Charivari-Verkehrshotline.
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0: Es ist quasi das letzte Durchschnaufen für diese Woche jetzt seit dem Charivari-Wetter vor der nächsten Hitzewelle. Wir bleiben heute unter 30 auf jeden Fall, das ist die gute Nachricht. 23 bis 27 Grad erwarten wir. Wolken, Sonne, Schauer, Gewitter, Wind, alles ist so ein bisschen dabei. Bei aktuell 19 Grad am Rennplatzzentrum in Regensburg. Die 20 steht in Rimbach, Landkreis Schwandorf. Dazu Rimbach, Landkreis Cham, Entschuldigung. Und 18 Grad auch in Nittenau, Landkreis Schwandorf. Und der Charivari-Wettertrend für Regensburg, Niederbayern und die Oberpfalz geht dann morgen schon teilweise über 30, 27 bis 32. Viel Sonne, Tendenz steigend Richtung Mittwoch.
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1: Jawohl, der Lutz hier, grüßt euch in einer Viertelstunde, Viertel nach. Wie immer natürlich mit den Promi-News. Und da haben wir unter anderem einen Promi-Geburtstag hier bei uns in der Oberpfalz gehabt. In Amberg hat die Barbara Mayer, Topmodel, gefeiert. Aber die Party, die war, es war ein bisschen strange.

0: Ganz neu bei uns, Ariana Grande, Hey That I Made You Love Me war das. Um 8:45, ganz genau 9:45 haben wir es am Montagvormittag hier bei Charivari. Und da hatten wir am Wochenende einen Superstar-Geburtstag in der Oberpfalz. Über die Einladung haben sich die Gäste aber dann doch ein bisschen gewundert in Amberg.
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0: Es ist schön, wenn die Superstars mal wieder in die Heimat kommen. Topmodel Barbara Meyer ist 40 geworden und hat zu Hause in Amberg in der Oberpfalz gefeiert. Weiß mit bunten, bequemen Schuhen war das Motto. Und es gab kein Essen, kein Buffet, keine Häppchen, nur Drinks. Wie früher in Modelzeiten. Ha, die Barbara meint, brauchen wir nicht, weil ja eh jeder immer was anderes will. Aber wurde nicht genau dafür das Buffet erfunden? Naja, gehen wir weiter zum Ryan Gosling und einem Traum, der in Erfüllung geht. Der Ryan wird ins Marvel-Universum einsteigen. Er wird der neue Ghost Rider, so eine Art Anti-Held, der mit seinem Motorrad auch über Wasser fahren kann. Das ist in der Donau aktuell oft gar nicht nötig. Und dem André Mangold können wir noch gratulieren, der Ex-Bachelor. Er ist jetzt zum ersten Mal Papa geworden. Seine Frau Annika hat in München einen bumperlgesunden Jungen auf die Welt gebracht. Den Namen wollte der André aber noch nicht verraten. Dafür gibt's in diesen Kreisen dann wahrscheinlich eine Name-Reveal-Party.
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0: Der Montag bei Charivari um kurz vor 9:30. Bitte aufpassen auf der A6 Nürnberg-Pilsen, wenn ihr unterwegs seid. Höhe Amberg Süd liegt ein Spanngurt auf der Fahrbahn. Ein Spanngurt, ein Spanngurt. Kerzei, Gabriella haben wir dann gleich nach 9:30 noch mit hergerichtet. Die Hits von heute. Dazu gehen wir in die 2000er. Yes, sir. Jerry Halliwell. It's Raining Man wird laufen. Die 80er mit Roxette auch. Und viele mehr Hits und mehr Vielfalt. Gleich nach 9:30.
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2: Guten Morgen, beziehungsweise grüßt euch jetzt heute um kurz vor 9:30 Uhr. Die Lokalreporter um 9:30 Uhr kommen.
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4: Im Johanniter-Kinderhaus Weltentdecker hier in Schwandorf gab es jetzt Grund zur Freude. Die Verkehrswacht hat der Einrichtung 100 Warnwesten gespendet, sehr zur Freude der Kinder und auch von Kinderhausleiterin Susanne Pritzel. Sie hat der Verkehrswacht für die großzügige Unterstützung gedankt, denn Sicherheit im Straßenverkehr ist vor allem für die Kleinen ganz, ganz wichtig. Schon beim nächsten Ausflug, den die Weltentdecker machen, kommen die neuen Warnwesten zum Einsatz. Michael Hegele, Charivari in Schwandorf.
5: Doppelt so schnell unterwegs, wie erlaubt ist. Die Polizei hat am Wochenende auf der B20 bei Arnschwang einen Raser gestoppt, der mit 200 Sachen unterwegs war. Erlaubt ist dort Tempo 100. Bei dem Fahrer handelt es sich um einen 18-jährigen Fahranfänger aus Bleibach, der seinen Führerschein gerade mal 4 Wochen in der Tasche hatte. So schnell wie er unterwegs war, so schnell war er auch seinen Führerschein wieder los. Obendrein muss er jetzt mit einer Anzeige rechnen. Ailina Hauptmann, Charivari bei Arnschwang.
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2: Um genau 9:30 Uhr weiter aufpassen bitte auf der A6 Nürnberg-Pilsen, Höhe Amberg Süd, liegt ein Spanngurt auf der Fahrbahn. Die A93 haben wir dazu, Schwandorf nach Regensburg, zwischen Teublitz und Ponholz einen Unfall passiert, hier auch ein totes Tier auf der Fahrbahn. Im weiteren Verlauf hat sich der Verkehr dann langsam normalisiert vor dem Pfaffensteiner Tunnel. Da sind es bloß noch 1-2 Minuten plus Behinderungen, aber noch Regensburg Nord, die Einfahrt, Fahrtrichtung Pfaffensteiner Tunnel, da ein Unfall mit LKW. Das war's, gute Fahrt.
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2: Im Landkreis Schwandorf steht einer zwischen Neuenburg und dem Eixendorfer Stausee auf der langen Geraden im Wald. Und wenn ihr noch irgendwas entdeckt, sagt gerne Bescheid. 08000 08007 ist unsere kostenlose Charivari-Verkehrshotline.
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2: Immer wieder sehen wir Regen heute im Charivari-Wetter. Zieht dann so ein Hauch Thailand hinter sich her, wenn es dann so dampfig ist, ne? Wie in Regensburg aktuell bei 18 Grad an der Porta Pretoria. Das gleiche 18 in Obertraubling, Kreis Regensburg. Waldmünchen, Kreis Cham, ebenfalls 18 Grad. Aber es geht noch hoch. 23 bis 27 bekommen wir heute maximal. Alles ist dabei. Sonne, Wolken, Regen, Gewitter, Wind. Es ist definitiv ein Mix aus allem heute. Aber dann der Charivari-Wettertrend für Regensburg, Niederbayern und die Oberpfalz wird heiß. Morgen 27 bis 31 Grad, viel Sonne und Mittwoch rücken wir dann alle in die 30er rein.
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2: Der Lutz hier, grüßt euch. Und unsere Kinder in der Schule lassen sich sowieso nicht stressen jetzt in der letzten Woche. Und das machen wir jetzt bitteschön auch nicht. Schaffen wir gemütlich vor uns hin um 9.32 Uhr mit mehr Hits und mehr Vielfalt. Ein bisschen im Hintergrund zur Untermalung. Cat's Eye, Gabriella haben wir gleich. Jetzt Roxette, Listen to Your Heart bei Charivari.

0: 9.46 Uhr, haben wir es ganz genau, 9:45 Uhr, der Lutz hier bei Charivari. Grüß euch. Und es ist wirklich wunderbar. Wir sind ja gerade dabei, euren Ferienstart sozusagen mit den Kindern zusammen zu organisieren. Die Sabine in Filzing bei Kam zum Beispiel hat sich heute Morgen mit dem Charivari draußen Sommer schon Tickets für die Waldbühne in Furt im Wald geholt. Plus Essen und Trinken für die ganze Familie. Vicky und die starken Männer anschauen. Du, zwei Kinder und dein Mann. Perfekter Familienausflug.
1: Ja, super cool. Toll, toll, toll.
0: Könntest du fast mit dem Radl hinterfahren nach Furt, oder?
1: Ja, wäre schon fast das so, ja.
0: Ist perfekt. Und morgen, Leute, habe ich dann was für euch. Da brauchen wir schon das Auto. Ein paar Kilometer Fahrtzins zurück in die Vergangenheit, in die Jura- und Kreidezeit. Der draußen, also mal, morgen früh um 7:45 Uhr am Morgen. Und derweil, viel Spaß, schönen Montag weiter hier mit Charivari und mehr Hits und mehr Vielfalt. Jerry Halliwell jetzt, danach Olivia Dean. Der Lutz ist raus. Ciao, ciao dabei. Bis morgen.

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15: Ich bin Oliver Urbanke. Miete und Nebenkosten überfordern immer mehr Menschen in Deutschland. In einer YouGov-Umfrage gab knapp die Hälfte der Befragten an, dass sie sich ihre Wohnkosten gerade noch so leisten können. Katrin Müller berichtet.
16: Miete, Wasser, Heizung, auch das ist teurer geworden. Nur rund jeder dritte Mieter kann sich seine Wohnkosten nach eigenen Angaben noch gut leisten. In der Umfrage vor 3 Jahren war es noch etwa jeder zweite. Laut Faustregel sollten die Wohnkosten maximal 30% des Haushaltsnettoeinkommens betragen. Rund 60% der Mieter liegen da deutlich drüber.
15: Die schweren Waldbrände in Frankreich und Spanien breiten sich weiter aus. Zehntausende weitere Menschen mussten in Sicherheit gebracht werden. In Frankreich nähert sich ein Feuer Bordeaux. Über weiten Teilen der Stadt liegt Brandgeruch. Die Menschen in der Stadt sind dazu aufgerufen, Türen und Fenster geschlossen zu halten, um sich vor dem giftigen Rauch zu schützen. Auch in Spanien sind die Waldbrände weiter außer Kontrolle. Der Wind hat riesige Aschewolken in die Hauptstadt Madrid getragen. Nach tagelanger Hängepartie um den Posten des Bundesverkehrsministers gibt's jetzt wohl eine Lösung. Der bisherige parlamentarische Geschäftsführer in der Bundestagsfraktion Steffen Bilger wird Patrick Schnieder ablösen. Bundeskanzler Merz werde den 47-Jährigen für den Posten vorschlagen, heißt es. Die Entlassung Schnieders und die Ernennung Bilgers soll dann übermorgen durch Bundespräsident Steinmeier erfolgen. Auf Mallorca haben erneut tausende Menschen gegen Massentourismus auf der beliebten Urlaubsinsel demonstriert. Die Polizei spricht von 25.000 Teilnehmenden. Die Proteste finden seit 3 Jahren regelmäßig statt. Die Demonstrierenden beklagen unter anderem Wohnungsnot, Schmutz und zusätzlichen Lärm durch die vielen Touristinnen und Touristen, vor allem im Sommer. Während Bayerns Schülerinnen und Schüler Ende der Woche in die Sommerferien starten, beginnt für die Fußballer des FC Bayern heute am Tegernsee die Vorbereitung auf die neue Saison. 3 öffentliche Trainingseinheiten sind geplant. Fans können die Profis heute, morgen und am Mittwoch bei den Übungen beobachten. Zum Abschluss gibt's dann am Donnerstag ein Testspiel gegen den FC Rottach-Egern.
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3: Fangen wir an mit der A6 Nürnberg in Richtung Pilsen. Auf Höhe Amberg Süd. Achtung, liegt ein Spanngurt auf der Fahrbahn. A93 Weiden Richtung Regensburg fahren. Zwischen Teubitz und Brunholz ein Unfall. Da liegt momentan ein totes Reh auf der Fahrbahn. Und hier auch Gefahr durch Personen am Fahrbahnrand. Der Standstreifen ist aktuell blockiert. Nochmal die A93, diesmal Regensburg in Richtung Holledau. Auf Höhe Regensburg Nord ein LKW-Unfall. Der Einfahrtsbereich ist derzeit blockiert. Und zwischen Regensburg Nord und Kumpfmühl 2 Kilometer stockender Verkehr. Dann geht's noch auf die B15, soll Hauptrichtung Landshut fahren. Zwischen Ergoldsbach Süd und Essenbach Ost laufen momentan Reinigungsarbeiten. Deswegen ist der linke Fahrstreifen gesperrt.
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3: Blitzer momentan im Landkreis Schwandorf zwischen Neuenburg und dem Eixendorfer Stausee auf der langen Geraden im Wald. Vielen Dank an unseren Blitzerbilder Bernhard. Und wenn ihr auch was habt, ruft einfach an.
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3: In Regensburg am Papstkreuz momentan 18 Grad, in Cham am Straubinger Turm Messwert 19 Grad und bei euch in Hohenfels im Landkreis Neumarkt derzeit 18 Grad. Heute wird es durchwachsen mit langen bewölkten Phasen, dazwischen Sonnenschein. Vor allem Richtung Abend wird es immer sonniger bei uns. Bis dahin kann es immer wieder mal ein bisschen regnen. Vereinzelt sind später auch Gewitter möglich. Es wird aber auf jeden Fall warm heute mit bis zu 26 Grad hier in der Region. Der Wettertrend. Ab morgen wird es wieder heiß. Eine neue Hitzewelle rollt sogar an. Die letzte Schulwoche bringt uns immer Temperaturen von 30 Grad und mehr. Mitte der Woche sind sogar bis zu 36 Grad bei uns in der Region möglich.
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1: Kapstadt in Südafrika ist landschaftlich ein absolutes Highlight mit dem beeindruckenden Tafelberg. Den flachen Gipfel kann man mit der Seilbahn erkunden. Und im Hafen sieht man Schiffe aus aller Welt. An den sandigen Küsten leben Brillenpinguine. In Südafrika herrscht gerade Winter und in Kapstadt wird es heute mild mit Sonnenschein bei bis zu 16 Grad. In der Millionenstadt La Paz in Bolivien heute Sonnenschein bei 17 Grad und im schwedischen Malmö momentan viele Wolken bei an die 19 Grad. Es kann auch gelegentlich etwas regnen und ganz ähnlich sieht heute das Wetter bei uns in der Hauptstadt aus. Über Berlin viele dicke Wolken, 21 Grad und gelegentlich Regen.
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5: Die Situation auf den Straßen entspannt sich. Für euch noch wichtig, die A93 Regensburg in Richtung Holledau fahren. Zwischen Regensburg West und Kumpfmühl noch 1 Kilometer stockender Verkehr. Und die B15 Saalhaupt Richtung Landshut fahren zwischen Ergoldsbach Süd und Essenbach Ost. Wegen Reinigungsarbeiten ist der linke Fahrstreifen bis heute Nachmittag gesperrt.
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5: Im Landkreis Schwandorf steht der Blitzer, und zwar zwischen Neuenburg und dem Eixendorfer Stausee auf der langen Geraden im Wald.
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5: Heute wird es durchwachsen mit langen bewölkten Phasen, dazwischen Sonnenschein. Vor allem Richtung Abend wird es immer sonniger bei uns. Bis dahin kann es immer wieder mal ein bisschen regnen. Vereinzelt sind später auch Gewitter möglich. Es wird aber auf jeden Fall warm heute mit bis zu 26 Grad hier in der Region. Der Wettertrend. Ab morgen wird es wieder heiß. Eine neue Hitzewelle rollt sogar an. Die letzte Schulwoche bringt uns immer Temperaturen von 30 Grad und mehr. Mitte der Woche sind sogar bis zu 36 Grad bei uns in der Region möglich.
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7: Ich bin Oliver Urbanke. Nächstes Jahr fallen auf viele alkoholische Getränke höhere Steuern an. Viele befürworten den Schritt laut aktueller Forsa-Umfrage, bezweifeln aber, ob dadurch auch wirklich weniger Alkohol getrunken wird. Jan-Henner Reitze berichtet.
8: 20% mehr Steuern auf Schnaps, auch Mischgetränke damit oder Sekt werden ab dem kommenden Jahr stärker besteuert. Eine große Mehrheit findet das gut. Die Bundesregierung erhofft sich knapp 500 Millionen Euro Mehreinnahmen im Jahr. Bei Bier und Wein bleibt alles wie es ist. Viele Befragte glauben, dass davon dann mehr getrunken wird, um der Steuererhöhung auszuweichen.
7: Trotz des Anschlags beim Berliner CSD sollen die Pride-Veranstaltungen in Nürnberg weiter wie geplant stattfinden. Höhepunkt ist das Wochenende vom 8. und 9. August mit großer Demonstration, Bühnenprogramm und queeren Spätschoppen mit Weißwurst und Brezen. Als Reaktion auf den Anschlag in Berlin wollen die Veranstalter das Sicherheitskonzept aber gemeinsam mit Stadt und Polizei nochmal überprüfen. Bis Ende der Woche ist die Steuererklärung für das Jahr 2025 fällig. Wer noch nicht fertig ist, kann eine Fristverlängerung beim zuständigen Finanzamt beantragen. Dafür reicht ein kurzer Brief oder eine Mail. Wichtig ist, dass in dem Schreiben die Steuernummer, das Steuerjahr, also 2025, und ein realistisches Wunschdatum für die Abgabe steht. Gründe für eine Verschiebung können zum Beispiel ein Umzug, eine längere Erkrankung oder fehlende Dokumente von Vermieter oder Arbeitgeber sein. Miete ist teuer, zum Wohnungskauf fehlt vielen aber auch das Geld. Zu dem Ergebnis kommt eine neue Umfrage im Auftrag der Postbank. Demnach kann sich rund die Hälfte der Befragten die Miete gerade einmal so leisten. Knapp 2/3 zahlen 30% oder mehr ihres Nettoeinkommens als Wohnkosten. Knapp jeder zweite Mieter würde lieber in den eigenen vier Wänden wohnen. Dafür fehlt allerdings oft das nötige Eigenkapital. Richard Wagner meets künstliche Intelligenz. Bei den berühmten Wagner-Festspielen in Bayreuth kommt das erste Mal KI auf der Bühne zum Einsatz. Zur Musik des Ring des Nibelungen werfen Projektoren in 3-minütigen Intervallen verschiedene Bilder und Assoziationen auf die Bühne. Die eigens dafür trainierte KI greift laut Veranstalter während der Aufführung nicht auf das Internet zu, sondern nur auf vorher ausgewählte Informationen.
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9: A93, weit in Richtung Regensburg fahren, zwischen Teupitz und Bohnholz momentan 1 Kilometer Stau. Und die B15, Salhaupt Richtung Landshut, zwischen Ergolzbach Süd und Essenbach Ost, Reinigungsarbeiten. Der linke Fahrstreifen ist bis heute Nachmittag gesperrt. Die B20, Burghausen Richtung Straubing fahrend, zwischen Großenpinning und der Teidinger Straße in Straubing. Achtung, hier liegt eine große Metallplatte auf der Fahrbahn.
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9: Im Landkreis Schwandorf steht der Blitzer, und zwar zwischen Neuenburg und dem Eixendorfer Stausee auf der langen Geraden im Wald. Und wir haben noch jemanden in der Leitung. Hi.
11: Ja, hallo. Ich wollte einen Moment, ich wollte Radioleiter einen Blitzer melden. Und zwar in Bad Kötzing, auswärts Richtung Ramsried. Da wird geleitet beim Friedhof.
9: Hiermit notiert. Danke für den Anruf.
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9: In Regensburg am Jakobstor messen wir 20 Grad. In Neumarkt am unteren Markt 19 Grad. Und bei euch in Teugen im Landkreis Kelheim auch 19 Grad. Heute nochmal durchatmen, bis die Hitze kommt. Der Montag heute, der wird wechselhaft mit vielen Wolken und Regenschauern. Zum späten Nachmittag setzt sich aber immer mehr die Sonne bei uns durch. Gewitter sind zumindest vereinzelt möglich. Es wird warm heute mit an die 26 Grad. Der Wettertrend. Ab morgen schraubt uns die Sonne die Temperaturen wieder hoch. Morgen an die 29 Grad. Mitte der Woche bis zu 36 Grad bei uns. Meistens mit viel Sonne. Richtung Wochenende kann es Hitzegewitter geben.
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4: 93 Weiden Richtung Regensburg fahren zwischen Teublitz und Hohenholz. Ein Unfall. Der linke Fahrstreifen ist hier momentan blockiert und derzeit 2 Kilometer stockender Verkehr in diesem Bereich. Dann die B20 Pilsen-Straubing zwischen Stahlwang und der Ausfahrt Stahlwang. In beiden Richtungen bitte bremsbereit halten. Da ist momentan ein Hund auf der B20 unterwegs.
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4: Ein Blitzer steht in Bad Kötzting und zwar auswärtsfahrend Richtung Ramsried auf Höhe von Friedhof. Und wir haben noch einen Blitzer und er ist in der Leitung. Hi.
5: Hallo, da ist die Gabi. Grüß dich. Ich melde euch einen Blitzer und zwar in Ettertshausen, wie immer an der Bushaltestelle.
4: In Ettertshausen im Landkreis Regensburg bei der Bushaltestelle. Vielen Dank, Gabi, für deinen Anruf.
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4: Heute nochmal durchatmen, bis die Hitze kommt. Der Montag heute, der wird wechselhaft mit vielen Wolken und Regenschauern. Zum späten Nachmittag setzt sich aber immer mehr die Sonne bei uns durch. Gewitter sind zumindest vereinzelt möglich. Es wird warm heute mit an die 26 Grad. Der Wettertrend. Ab morgen schraubt uns die Sonne die Temperaturen wieder hoch. Morgen an die 29 Grad, Mitte der Woche bis zu 36 Grad bei uns. Meistens mit viel Sonne. Richtung Wochenende kann es Hitzegewitter geben.
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2: Reimen, lachen, Ferien machen. Der Heimat- und Trachtenverein Regenstauf lädt Kinder und Jugendliche am Freitag zum Gstanzlkurs mit Bev Tiendl ein. Natürlich dürfen die Kids dann auch selber dichten und vortragen. Um 16 Uhr in der Bahnhofstraße 15 in Regenstauf. Das Programm ist kostenlos, aber bitte vorher telefonisch oder per Mail beim Kreisvolksmusikpfleger Tobias Lehner anmelden. Morgen eröffnet außerdem der Sommerferien-Leseklub in Lappersdorf für Kinder zwischen 11 und 14 Jahren. Über 200 neue Bücher und Comics gibt's exklusiv zur Ausleihe während der Sommerferien. Auf die ersten Teilnehmer wartet auch eine kleine Überraschung. Mitmachen ist kostenlos. Morgen um 16 Uhr in der Marktbücherei Lappersdorf geht's los.
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1: Ich bin Oliver Urbanke. Bauen in Bayern kostet, war aber auch schon mal teurer. Laut Landesamt für Statistik hat der Quadratmeter Bauland letztes Jahr im Schnitt 428 Euro gekostet. Knapp 50 Euro mehr als im Jahr davor, aber etwas günstiger als 2022. Auffällig sind die regionalen Unterschiede. In Oberbayern kostete der Quadratmeter im Schnitt 130 Euro, in Oberbayern dagegen über 1.100 Euro. Haupttreiber ist hier München mit einem Durchschnittspreis von mehr als 3.400 Euro pro Quadratmeter. Am günstigsten ist Hof. Eine der größten Hochschulen Bayerns verliert zum kommenden Wintersemester ihr Sportangebot. Die rund 24.000 Studierenden der Uni Nürnberg müssen ab Oktober nach Erlangen oder zu Nürnberger Sportvereinen ausweichen, wenn sie neben dem Studium Sport machen möchten. Das Sportgebäude am Unicampus schließt Ende des Monats, heißt es von der Friedrich-Alexander-Universität Erlangen-Nürnberg. Grund dafür sei der schlechte bauliche Zustand des gesamten Sportgebäudes. Der mutmaßliche Täter des Anschlags auf den CSD in Berlin war gestern von der Polizei erschossen worden. Ein zweiter bisher Tatverdächtiger ist jetzt wieder auf freiem Fuß, berichtet der Spiegel. Der Vorwurf, dass der Iraner mit im Auto saß, das in die Menschenmenge gefahren ist, hat sich dem Bericht nach nicht erhärtet. Bei dem Attentat wurde eine Frau getötet, fast 30 Menschen verletzt. Venedig hat in diesem Jahr mit seinem weltweit einzigartigen Eintrittsgeld mehr als 5 Millionen Euro eingenommen. Die Stadt im Norden Italiens hatte nach eigenen Angaben in der Bezahlsaison mehr als 650.000 Tagesbesucher. Claudia Wächter berichtet.
2: Einmal den Canal Grande sehen und bezahlen. Für die Lagunenstadt geht das Konzept ganz offensichtlich auf, Tagesbesucher zur Kasse zu bitten. Damit will man eigentlich den Massenansturm besser kanalisieren, Touris abschrecken, dann zu kommen, wenn es besonders voll ist. Bisher kostet das Tagesticket in der Regel 10 Euro. Bald könnte es 5-mal so teuer werden.
1: Mit dem Auto ins Schaufenster. Am frühen Morgen haben bislang Unbekannte einen Juwelierladen in Rosenheim ausgeraubt. Die Einbrecher sind mit einem Wagen in die Ladenfront gefahren und haben innerhalb weniger Minuten Schmuck im Wert von mehreren 10.000 Euro gestohlen. Die Polizei geht wegen des schnellen und präzisen Vorgehens davon aus, dass es nicht der erste Überfall der Verdächtigen war.
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3: Über 6.000 Teilnehmer waren gestern beim Aber-Radmarathon dabei. Die 42. Auflage der Tradition Sportveranstaltung war also ein Erfolg. Für einen Teilnehmer war der Radmarathon allerdings in Bad Kötzting zu Ende. Der 45-jährige Mann stürzte gestern Morgen mit seinem Rennrad beim Kreisverkehr in der Arnbrucker Straße. Grund waren kleinere Gegenstände, die auf der Fahrbahn lagen. Bei dem Sturz zog sich der Mann mittelschwere Verletzungen zu. Er wurde ins Krankenhaus gebracht. Sabine Hofer, Charivari in Bad Kötzting.
4: Hier im südlichen Landkreis Regensburg gibt es jetzt eine neue Straßen- und Brückenbaustelle und damit Umwege für Verkehrsteilnehmer. Die Kreisstraße R3 zwischen Köfering und der Abzweigung nach Giebelkofen ist jetzt rund 2 Monate lang komplett gesperrt. Dort laufen Arbeiten für den Neubau der Kreisstraße zwischen Poing und Köfering. Vor Ort ist eine großräumige Umleitung ausgeschildert. Landwirte können trotz der Straßensperrung zu ihren Feldern und Höfen, müssen aber mit Behinderungen rechnen. Anja Stubber, Charivari im Landkreis Regensburg.
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6: A93 war in Richtung Regensburg zwischen Teubitz und Brunholz noch 1 Kilometer Stau. Und die B15, Saalhaupt Richtung Landshut fahrend, zwischen Ergoldsbach Süd und Essenbach Ost wegen Reinigungsarbeiten ist der linke Fahrstreifen bis heute Nachmittag gesperrt. Dann der Landkreis Tirschenreuth, die Staatsstraße 2173, Tirschenreuth-Bernau. Achtung bitte, zwischen Tirschenreuth und Schwarzenbach in beiden Richtungen Gefahr durch ein Rind auf der Fahrbahn. Bitte bremsbereit halten.
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6: Im Landkreis Regensburg steht bei Ettertshausen ein Blitzer und zwar hier auf Höhe der Bushaltestelle. Und in Bad Kötzting wird auch geblitzt, auswärtsfahrend Richtung Ramsried auf Höhe vom Friedhof.
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6: In Cham am Regen 21 Grad, das gleiche auch in Schwandorf am Oberpfälzer Künstlerhaus oder auch in Stamsried. Auch hier sind es 21 Grad. Ja, erstmal geht's mit dicken Wolken durch den Tag. Sie lassen es ab und an regnen. Aber je später der Tag, umso mehr Sonnenschein kriegen wir heute ab. Und da kann es am Abend dann vereinzelt zumindest gewittern. Heute wird's warm mit bis zu 26 Grad. Der Wettertrend. Die nächsten Tage steht Schwitzen auf dem Programm. Es wird wieder stetig heißer. Morgen an die 29, Mittwoch bis zu 36 Grad.
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6: Der Ferien-Countdown läuft. Die letzte Woche vor den Schulferien heißt für viele Eltern auch die letzte Arbeitswoche vor dem Urlaub. Und ist es bei euch auch so? Vor dem Urlaub gibt's noch mal richtig viel zu erledigen. Damit ihr trotzdem Bescheid wisst, was bei euch in der Region los ist, gleich unsere Lokalreporter, und zwar mit diesem Thema.
3: Der Geruch nach Benzin, das Dröhnen der Motoren, der Anblick schnittiger Autos. All das ist die ADAC Bayerwald Rally Classic, die am Wochenende wieder rund um Bad Kötzting stattfindet. Ist das heutzutage nicht etwas aus der Zeit gefallen? Und worum geht's bei dieser Rally? Das klären wir gleich hier auf Charivari.
6: Dankeschön. Dazu kriegt ihr von uns mehr Hits, mehr Vielfalt, damit euch die Arbeit leichter von der Hand geht. Gleich ein 90er Ohrwurm-Hit, die Spin Doctors mit Two Princes, direkt nach unserer Leonie und Don't Worry.
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2: Rund 50 Oldtimer aus Deutschland und Europa treffen sich ab Freitag in Bad Kötzting zur ADAC Bayerwald Rally Classic. Veranstalter ist der Automobilsportclub Bad Kötzting. Henrik Henke gehört zum Organisationsteam. Diese Rally über 250 Kilometer gilt ja als sehr anspruchsvoll. Was ist denn das Schwierige daran?
3: Die Teilnehmer sind, ich sage immer, so ein kleines bisschen Masochisten. Man muss sich schon ein bisschen quälen. Wir haben 160 Lichtschranken rund um Bad Kötzting aufgestellt. Die Teilnehmer müssen versuchen, zu einer vorgegebenen Zeit, also es geht nicht um Höchstgeschwindigkeit, hier geht es um Präzision, durch diese Lichtschranke zu fahren. Da geht es wirklich auf die hundertstel Sekunde. Und wenn man sich 160 Mal innerhalb von 2 Tagen, teilweise in der Nacht, wirklich so konzentrieren muss, dann hat man schon einiges absolviert. Allerdings die größte Herausforderung ist erstmal, den Weg überhaupt zu finden. Man hat keine modernen Navigationsgeräte, sondern man hat insgesamt nur ein Buch, in dem Zeichen enthalten sind, die einem die ungefähre Richtung der Strecke markieren. Und dann muss man eben exakt jede Abzweigung, jedes Feldwegchen korrekt interpretieren, um dann am Ende den richtigen Weg zu finden.
2: In Zeiten wie diesen, also passt da eine Rallye noch rein oder eher nicht? Also müsst ihr euch da manchmal auch Kritik gefallen lassen?
3: Ja, das müssen wir auf jeden Fall und das sicherlich auch zu Recht. Auf der einen Seite kann man sagen, dass so eine Rallye aus der Zeit gefallen ist. Auf der anderen Seite ist es ja gerade auch diese alte Zeit, die sich manchmal noch zu pflegen lohnt. Wir sehen das Ganze eher als fahrendes Museum. Insofern stellen wir uns da gerne jeder Kritik, aber hoffen, dass die Veranstaltung trotzdem in diesem Rahmen einfach noch ein paar Jahre stattfinden kann.
2: Sagt Henrik Henke vom Organisationsteam der Bayerwald Rallye am Wochenende. Gut sehen kann man die Oldtimer übrigens am Freitagvormittag bei der Spielbank Bad Kötzting oder am Samstag ab 17 Uhr, wenn die Autos ihren Rundkurs durch die Stadt drehen.
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9: Die Kinder hier in Winklern erleben einen gelungenen Start in die Sommerferien. Das Ovigo-Theater gastiert nämlich mit dem Familienstück Robin Hood am Wochenende auf dem Marktplatz. Rund 30 kleinere und größere Schauspieler bringen die berühmte Geschichte unter dem Motto »Wir nehmen den Reichen und geben den Armen« auf die Freilichtbühne Winklern. Gespielt wird am Freitag, Samstag und Sonntag. Insgesamt 5-mal wird Robin Hood gezeigt. Karten über ovigo-theater.de. Sabine Hofer, Charivari in Winklern.
10: Wegen eines Strafzettels ist ein Autofahrer hier in Neutraubling ziemlich ausgefasselt. Der 32-jährige Rumäne hatte am Wochenende am Gärtnerplatz geparkt. Offenbar nicht korrekt. Jedenfalls hat ihm ein Mitarbeiter der kommunalen Verkehrsüberwachung ein Knöllchen hinter den Scheibenwischer geklemmt. Dann sind die beiden aneinander geraten. Der Autofahrer hat den Verkehrsüberwacher wegen des Strafzettels massiv bedroht und beleidigt. Die Polizei hat inzwischen ein Strafverfahren gegen ihn eingeleitet. Anja Stummer, Charivari in Neutraubling.
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11: A3 Nürnberg Richtung Regensburg zwischen Nittendorf und dem Kreuz Regensburg momentan 1 Kilometer Stau und das gleiche auch in der Gegenrichtung. Das ist dann die A3 Regensburg Richtung Nürnberg, auch zwischen dem Kreuz Regensburg und Sinzing auf dieser Seite 1 Kilometer Stau. Dann weiter Richtung Nürnberg zwischen Sinzing und Nittendorf laufen aktuell mehr Arbeiten. Der linke Fahrstreifen ist gesperrt. A93 Regensburg in Richtung Holledau fahren zwischen Regensburg Nord und Krumpfmühl 2 Kilometer stockender Verkehr. Und die Gegenseite A93 Regensburg Richtung Weiden zwischen Teupitz und Spandau Süd. Ein kaputter LKW, der rechte Fahrstreifen ist momentan blockiert.
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11: In Regensburg steht der Blitzer in der Lilienthalstraße. Im Landkreis Regensburg wird in Zeitlern geblitzt, in der Schulstraße, dann bei Ettertshausen auf Höhe der Bushaltestelle und im Landkreis Cham in Bad Kötzting und zwar auswärtsfahrend Richtung Ramsried auf Höhe vom Friedhof. Ja, erstmal geht's mit dicken Wolken durch den Tag. Sie lassen es ab und an regnen, aber je später der Tag, umso mehr Sonnenschein kriegen wir heute ab. Und da kann es am Abend dann vereinzelt zumindest gewittern. Heute wird's warm mit bis zu 26 Grad. Der Wettertrend. Die nächsten Tage steht Schwitzen auf dem Programm. Es wird wieder stetig heißer. Morgen an die 29, Mittwoch bis zu 36 Grad.
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0: Grüß euch, hier ist Treffpunkt Mittag am Montag. Die letzte Schulwoche bringt uns heute sehr wechselhaftes Wetter mit immer wieder Regen. Zum Glück war ja sehr trocken bislang bei uns in der Region. Aber die nächste Hitzewelle steht an. Mehr dazu weiß unser Fachmann fürs Wetter. Hier ist für euch Kai Zorn. Hallo Kai.
1: Grüß dich.
0: Ab morgen schon wird es richtig sonnig bei uns.
1: Super sonnig. Der Dienstag bringt strahlenden Sonnenschein, der Mittwoch bringt strahlenden Sonnenschein. Auch am Donnerstag und Freitag bleibt es sonnig, wobei hier jeweils nachmittags und abends einzelne, teilweise heftige Hitzegewitter dabei sein können. Am Dienstag liegen die Temperaturen grob so zwischen 25 und etwas über 30 Grad. Ab Mittwoch geht es dann auf über 30 und ab Donnerstag auf um und über 35 Grad.
0: Ach, ich zerfließe jetzt schon. Und vielleicht noch ein schneller Blick in die Sommerferien. Wo geht da die Reise hin in Sachen Wetter?
1: Die Sommerferien werden zum Start sehr heiß losgehen mit weit über 30, teilweise über 35 Grad. Dann folgen aber Schauer und Gewitter mit einer Abkühlung. Und tendenziell werden die Sommerferien 2026 wohl wechselhafter ausfallen, mit mal Temperaturen von so 20 bis 25 Grad und Schauern und Gewittern. Dann wieder Badewetterphasen dazwischen mit 25 bis über 30 Grad, wo auch längere Zeit die Sonne scheint. Aber es wird immer wieder einen Wechsel geben.
0: Ganz nach dem Motto, alles bleibt anders, aber jetzt wird's erstmal heiß bei uns. Vielen Dank für die Wetteraussichten an Kai Zorn und euch noch einen schönen, entspannten Montagmittag. Weiter geht's hier mit mehr Hits, mehr Vielfalt.

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7: Ich bin Oliver Urbanke. Gunther von Hagens ist tot. Der Erfinder der Körperweltenausstellung ist im Alter von 81 Jahren gestorben. Der Mediziner hatte vor Jahrzehnten die Plastination entwickelt, eine Technik, mit der Leichen zu anatomischen Präparaten konserviert werden können. Seine Ausstellungen haben weltweit Millionen Menschen fasziniert. Von Hagens selbst soll jetzt auf eigenen Wunsch hin auch präpariert werden. Den schwerverletzten Opfern des Anschlags beim Berliner CSD vor 2 Tagen geht es körperlich inzwischen wieder besser. Der Gesundheitszustand der 4 Patienten stabilisiere sich. 3 von ihnen konnten auf eine Normalstation verlegt werden. Einer ist weiterhin auf einer Intensivstation, aber auch auf dem Weg der Besserung, teilte ein Krankenhaussprecher mit. Bei dem Anschlag war eine Frau getötet und 29 Menschen verletzt worden. In Rosenheim hat die neue Woche mit einem großen Polizeieinsatz begonnen. Am frühen Morgen fuhr ein Auto in ein Juweliergeschäft. 3 Täter erbeuteten innerhalb weniger Minuten Beute im Wert von mehreren 10.000 Euro. Dann flüchteten sie mit einem anderen Auto. Die Suche läuft noch. Letzte Woche gab es einen sehr ähnlichen Überfall auf ein Juweliergeschäft im oberpfälzischen Pressart. Letztes Jahr sind deutlich weniger Kinder und Jugendliche zu ihrem Schutz vorübergehend in Einrichtungen oder Pflegefamilien aufgenommen worden. Insgesamt waren es 56.900 Kinder und Jugendliche und damit knapp 20% weniger als im Vorjahr. Damit seien die Fallzahlen innerhalb von 2 Jahren um rund 1/4 gesunken, heißt es. Ein Grund dafür sei unter anderem, dass weniger unbegleitete Minderjährige aus dem Ausland eingereist sind. Die Fußballer des FC Bayern bereiten sich ab heute am schönen Tegernsee auf die neue Saison vor. Geplant sind öffentliche Trainingseinheiten und ein Testspiel. Fabian Schaffer berichtet.
8: Bis Donnerstag bereiten sich die Stars vom FC Bayern in Rottach-Egern auf die neue Spielzeit vor. 3 öffentliche Trainingseinheiten sind geplant. Fans können den Profis heute Morgen und am Mittwoch bei den Übungen zuschauen. Die Zuschauerzahl wird jedoch aus Sicherheitsgründen begrenzt sein. Den Abschluss bildet dann am Donnerstag ein Testspiel im Stadion am Birkenmoos gegen den FC Rottach-Egern, der es normalerweise mit Teams aus der Kreisklasse zu tun hat.
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9: Über 6.000 Teilnehmer waren gestern beim ABBA-Radmarathon dabei. Die 42. Auflage der Traditionssportveranstaltung war also ein Erfolg. Für einen Teilnehmer war der Radmarathon allerdings in Bad Kötzting zu Ende. Der 45-jährige Mann stürzte gestern Morgen mit seinem Rennrad beim Kreisverkehr in der Arnbrucker Straße. Grund waren kleinere Gegenstände, die auf der Fahrbahn lagen. Bei dem Sturz zog sich der Mann mittelschwere Verletzungen zu. Er wurde ins Krankenhaus gebracht. Sabine Hofer, Charivari in Bad Kötzting. Kötzting.
10: Hier im südlichen Landkreis Regensburg gibt es jetzt eine neue Straßen- und Brückenbaustelle und damit Umwege für Verkehrsteilnehmer. Die Kreisstraße R3 zwischen Köfering und der Abzweigung nach Giebelkofen ist jetzt rund 2 Monate lang komplett gesperrt. Dort laufen Arbeiten für den Neubau der Kreisstraße zwischen Poing und Köfering. Vor Ort ist eine großräumige Umleitung ausgeschildert. Landwirte können trotz der Straßensperrung zu ihren Feldern und Höfen, müssen aber mit Behinderungen rechnen. Anja Stubber, Charivari im Landkreis Regensburg.
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11: A3 Nürnberg Richtung Regensburg zwischen Oberösbach und Neumarkt laufen aktuell Vermessungsarbeiten. Der rechte Fahrstreifen und der Standstreifen sind gesperrt. Nochmal die A3 Richtung Regensburg zwischen Sinzing und dem Kreuz Regensburg 1 Kilometer stockender Verkehr. Und die Gegenseite A3 Regensburg Richtung Nürnberg zwischen Regensburg Universität und Sinzing sind 2 Kilometer Stau. Und auch hier weiter zwischen Sinzing und Nittendorf laufen aktuell Mäharbeiten. Der linke Fahrstreifen ist deswegen gesperrt. A93 Regensburg Richtung Weiden zwischen Teublitz und Schwandorf Süd 2 Kilometer Stau. Zwischen Teublitz und Schwandorf Süd auch ein kaputter LKW. Der rechte Fahrstreifen ist gesperrt. Der bremst hier geradeaus. Dann noch die B20 Straubing Richtung Burghausen fahrend. Achtung bitte zwischen Straubing und Eiterhofen. Gefahr durch ein Metallrohr auf der Fahrbahn.
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11: In Regensburg steht der Blitzer in der Lilienthalstraße. Im Landkreis Regensburg wird in Zeitlern geblitzt, in der Schulstraße, dann bei Ettertshausen auf Höhe der Bushaltestelle und im Landkreis Cham in Bad Kötzting und zwar auswärtsfahrend Richtung Ramsried auf Höhe vom Friedhof.
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11: In Spandorf am Blasturm 22 Grad, in Cham am Kino 21 und auch in Bodenwöhr derzeit 21 Grad. Heute nochmal durchatmen, bis die Hitze kommt. Der Montag heute, der wird wechselhaft mit vielen Wolken und Regenschauern. Zum späten Nachmittag setzt sich aber immer mehr die Sonne bei uns durch. Gewitter sind zumindest vereinzelt möglich. Es wird warm heute mit an die 26 Grad. Der Wettertrend. Ab morgen schraubt uns die Sonne die Temperaturen wieder hoch. Morgen an die 29 Grad, Mitte der Woche bis zu 36 Grad bei uns. Meistens mit viel Sonne. Richtung Wochenende kann es Hitzegewitter geben.
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11: Montagmittag, neue Woche, neue Aufgaben, neue Erledigungen auf der Liste. Aber damit ihr trotzdem Bescheid wisst, was bei euch in der Region los ist, gleich unsere Lokalreporter. Und darüber reden wir in wenigen Minuten.
9: Kinofilme unter freiem Himmel genießen. Dieses Konzept kehrt nach 2-jähriger Pause im August wieder zurück in den Schwandorfer Stadtpark. Und was euch diesmal beim Sommernachtskino alles erwartet, erfahrt ihr gleich hier auf Charivari.
11: Dankeschön. Lasst euch dazu verzaubern von Dua Lipa und ihrer Hitsingle Houdini und davor erstmal die super erfolgreichen Jungs von BTS mit ihrer neuen Hitsingle Swim.
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2: Film ab unter freiem Himmel. Das gibt's ab kommender Woche wieder im Schwandorfer Stadtpark. Er verwandelt sich in einen der wohl schönsten Open-Air-Kinostandorte der Region. Die Stadt Schwandorf hat gemeinsam mit dem Cineplex Amberg eine bunte Filmauswahl für alle Generationen zusammengestellt. Von bayerischen Komödien über Familienfilme bis Animationssets. Gezeigt werden unter anderem Ein Münchner im Himmel, Das Kanu des Manitou oder Der Teufel trägt Prada 2. Zu sehen gibt's auch die Preview des neuen Eberhofer Krimis Steckerlfisch-Fiasko. Spezielle Kinderpreise sollen das Kinovergnügen im Schwandorfer Stadtpark auch für Familien erschwinglich machen. Vom 7. bis zum 16. August läuft das Sommernachtskino. Der Kartenvorverkauf unter cineplex.de Amberg hat begonnen. Tickets gibt's außerdem an der Abendkasse.
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5: Die Kinder hier in Winklern erleben einen gelungenen Start in die Sommerferien. Das Ovigo-Theater gastiert nämlich mit dem Familienstück Robin Hood am Wochenende auf dem Marktplatz. Rund 30 kleinere und größere Schauspieler bringen die berühmte Geschichte unter dem Motto »Wir nehmen den Reichen und geben den Armen« auf die Freilichtbühne Winklern. Gespielt wird am Freitag, Samstag und Sonntag. Insgesamt 5-mal wird Robin Hood gezeigt. Karten über ovigo-theater.de. Sabine Hofer, Charivari in Winklern.
6: Wegen eines Strafzettels ist ein Autofahrer hier in Neutraubling ziemlich ausgefasselt. Der 32-jährige Rumäne hatte am Wochenende am Gärtnerplatz geparkt. Offenbar nicht korrekt. Jedenfalls hat ihm ein Mitarbeiter der kommunalen Verkehrsüberwachung ein Knöllchen hinter den Scheibenwischer geklemmt. Dann sind die beiden aneinander geraten. Der Autofahrer hat den Verkehrsüberwacher wegen des Strafzettels massiv bedroht und beleidigt. Die Polizei hat inzwischen ein Strafverfahren gegen ihn eingeleitet. Anja Stummer, Charivari in Neutraubling.
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7: A3 Nürnberg Richtung Regensburg. Zwischen Oberösbach und Neumarkt sind der rechte Fahrstreifen und der Standstreifen gesperrt, laufen nämlich Vermessungsarbeiten. Und weiter auf der A3 Richtung Regensburg, zwischen Sinzing und Regensburg-Universität, 2 Kilometer stockender Verkehr. Dann die Gegenseite, A3 Regensburg Richtung Nürnberg, zwischen Regensburg-Universität und Sinzing, 3 Kilometer Stau. Und weiter, zwischen Sinzing und Nittendorf laufen Mäharbeiten, der linke Fahrstreifen ist gesperrt. Dann die A93 Regensburg in Richtung Weiden, zwischen Teublitz und Schwandorf Süd, 4 Kilometer Stau. Zwischen Teublitz und Schwandorf Süd nämlich ein kaputter LKW. Der rechte Fahrstreifen ist hier gesperrt und der bremst ganz schön aus.
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7: In Regensburg wird in der Lilienthalstraße fotografiert und im Landkreis, da steht der Blitzer noch in Zeitlern, in der Schulstraße. Tempo 30 gilt hier.
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7: Heute nochmal durchatmen, bis die Hitze kommt. Der Montag heute, der wird wechselhaft mit vielen Wolken und Regenschauern. Zum späten Nachmittag setzt sich aber immer mehr die Sonne bei uns durch. Gewitter sind zumindest vereinzelt möglich. Es wird warm heute mit an die 26 Grad. Der Wettertrend. Ab morgen schraubt uns die Sonne die Temperaturen wieder hoch. Morgen an die 29 Grad, Mitte der Woche bis zu 36 Grad bei uns. Meistens mit viel Sonne. Richtung Wochenende kann es Hitzegewitter geben.
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0: Mit Treffpunkt Mittag geht's durch den Montag. Die letzten Schultage laufen. Und Kinder, was passiert da bei euch in der Schule noch so?
1: Oft gucken wir was an und wir machen auch unsere Fahrradprüfung.
2: Manchmal haben wir Ausflüge, also nicht auf Berge, einfach zum so Abenteuerspielplatz.
3: In den Wochen vor den Sommerferien haben wir immer so eine Wasserschlacht mit Wasserpistolen und sowas und Sprinkler.
4: Mir macht am meisten Spaß vor allem die Ausflüge, die letzte Zeit mit seinen Freunden.
5: Wir üben halt auch schon Sachen zum Beispiel, die wir dann für die nächste Klasse schon gut können sollten.
0: Ja, aber die nächste Klasse, die ist noch 7 Wochen entfernt und man merkt schon, in der Schule, da ist allmählich die Luft raus. Genießt noch die letzten Tage Schule und liebe Eltern, genießt noch die letzten Tage geordneter Alltag, bevor es dann in die Ferien geht. Yeah!

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19: Ich bin Moritz Einzel. Die Bundestagsabgeordnete und bisherige CDU-Schatzmeisterin Hoppermann ist neue Generalsekretärin ihrer Partei. Bundeskanzler Merz sagte, die CDU gewinne eine selbstbewusste, eine moderne, eine wertebewusste Generalsekretärin.
20: Eine Generalsekretärin, die sowohl die Menschen in der Großstadt kennt, als auch die Menschen auf dem Land. Sie hat das ganze Land immer fest im Blick.
19: Der Bundesvorstand hat Hoppermann zur Nachfolgerin von Carsten Linnemann gewählt. Linnemann soll neuer Bundesgesundheitsminister werden. Die bisherige Gesundheitsministerin Warken übernimmt als erste Frau das Amt der Kanzleramtschefin. Bei der Bekämpfung der schweren Waldbrände in Spanien gibt es erste Fortschritte. Auch an der französischen Atlantikküste kämpft die Feuerwehr weiter mit einem Großaufgebot gegen den riesigen Waldbrand, der sich zumindest nicht weiter ausgedehnt hat. Michael Evers berichtet.
21: Nach Angaben der Einsatzkräfte sind inzwischen bei den Bränden in Madrid und in den angrenzenden Provinzen alle Hauptfronten eingedämmt, auch wenn mehrere Brandherde aktiv bleiben. Das heißt, die Lage verbessert sich, aber nur langsam. Auch an der französischen Atlantikküste meldeten die Behörden eine stabile Lage, nachdem die riesigen Feuer sich über Nacht nicht weiter bedrohlich ausgedehnt hatten.
19: Mit seiner umstrittenen Ausstellung Körperwelten ist er berühmt geworden. Jetzt ist der Leichenpräparator Gunther von Hagens im Alter von 81 Jahren verstorben. Das hat seine Familie mitgeteilt. Von Hagens hat die Plastination erfunden. Dabei wird Körperflüssigkeit durch Kunststoff ersetzt und so Gewebe haltbar gemacht. Richard Wagner meets künstliche Intelligenz. Bei den berühmten Wagner-Festspielen in Bayreuth kommt das erste Mal KI auf der Bühne zum Einsatz. Zur Musik beim Ring des Nibelungen werfen Projektoren in dreiminütigen Intervallen verschiedene Bilder und Assoziationen auf die Bühne. Die eigens dafür trainierte KI greift laut Veranstaltern nicht auf das Internet zu, sondern nur auf vorher ausgewählte Informationen. Während Bayerns Schülerinnen und Schüler Ende der Woche in die Sommerferien starten, beginnt für die Fußballer des FC Bayern heute am Tegernsee die Vorbereitung auf die neue Saison. Drei öffentliche Trainingseinheiten sind geplant. Fans können den Profis heute Morgen und am Mittwoch bei den Übungen zuschauen. Zum Abschluss gibt's am Donnerstag ein Testspiel gegen den FC Rottach-Egern.
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2: Die A3 Nürnberg nach Regensburg zwischen Oberösbach und Neumarkt in der Oberpfalz. Der rechte Fahrstreifen und der Standstreifen gesperrt bis heute Abend laufender Vermessungsarbeiten. Die Gegenrichtung A3 nach Nürnberg zwischen Kreuz Regensburg und Sinzing. Hier staut sich's auf 2 Kilometer, 10 Minuten plus. Und A93 Regensburg nach Weiden zwischen Teublitz und Schwandorf Süd. 4 Kilometer Stau, 19 Minuten dauert's länger.
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22: In Regensburg wird in der Lilienthalstraße fotografiert und im Landkreis, da steht der Blitzer noch in Zeitlern in der Schulstraße. Tempo 30 gilt hier.
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22: In Regensburg am Jakobstor 20 Grad, in Kamen am Rathaus 21 und bei euch in Fensterbach im Landkreis Schwandorf auch 21 Grad. Ja, erstmal geht's mit dicken Wolken durch den Tag. Sie lassen es ab und an regnen, aber je später der Tag, umso mehr Sonnenschein kriegen wir heute ab. Und da kann es am Abend dann vereinzelt zumindest gewittern. Heute wird's warm mit bis zu 26 Grad. Der Wettertrend. Die nächsten Tage steht Schwitzen auf dem Programm. Es wird wieder stetig heißer. Morgen an die 29, Mittwoch bis zu 36 Grad.
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3: Es ist schön, wenn die Superstars mal wieder in die Heimat kommen. Topmodel Barbara Mayer ist 40 geworden und hat zu Hause in Amberg in der Oberpfalz gefeiert. Weiß mit bunten, bequemen Schuhen war das Motto. Und es gab kein Essen, kein Buffet, keine Häppchen, nur Drinks. Wie früher in Modelzeiten. Die Barbara meint, brauchen wir nicht, weil ja eh jeder immer was anderes will. Aber wurde nicht genau dafür das Buffet erfunden? Naja, gehen wir weiter zum Ryan Gosling und einem Traum, der in Erfüllung geht. Der Ryan wird ins Marvel-Universum einsteigen. Er wird der neue Ghost Rider, so eine Art Anti-Held, der mit seinem Motorrad auch über Wasser fahren kann. Das ist in der Donau aktuell oft gar nicht nötig. Und dem André Mangold können wir noch gratulieren, der Ex-Bachelor. Er ist jetzt zum ersten Mal Papa geworden. Seine Frau Annika hat in München einen bumperlgesunden Jungen auf die Welt gebracht. Den Namen wollte der André aber noch nicht verraten. Dafür gibt's in diesen Kreisen dann wahrscheinlich eine Name-Reveal-Party.
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10: Auf der A3 in Fahrtrichtung Nürnberg zwischen Regensburg-Universität und Sinzing 3 Kilometer Stau im Moment. 13 Minuten dauert's länger. Und die Gegenrichtung A3 Nürnberg-Regensburg zwischen Oberölsbach und Neumarkt in der Oberpfalz. Der rechte Fahrstreifen und der Standstreifen gesperrt. Bis heute ca. 18 Uhr wegen Vermessungsarbeiten.
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11: In Regensburg wird in der Lilienthalstraße fotografiert und im Landkreis, da steht der Blitzer noch in Zeitlern, in der Schulstraße. Tempo 30 gilt hier.
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11: Ja, erstmal geht's mit dicken Wolken durch den Tag. Sie lassen es ab und an regnen, aber je später der Tag, umso mehr Sonnenschein kriegen wir heute ab. Und da kann es am Abend dann vereinzelt zumindest gewittern. Heute wird's warm mit bis zu 26 Grad. Der Wettertrend. Die nächsten Tage steht Schwitzen auf dem Programm. Es wird wieder stetig heißer. Morgen an die 29, Mittwoch bis zu 36 Grad.
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2: Reimen, lachen, Ferien machen. Der Heimat- und Trachtenverein Regenstauf lädt Kinder und Jugendliche am Freitag zum Gstanzlkurs mit Beth Pindl ein. Natürlich dürfen die Kids dann auch selber dichten und vortragen. Um 16 Uhr in der Bahnhofstraße 15 in Regenstauf. Das Programm ist kostenlos, aber bitte vorher telefonisch oder per Mail beim Kreisvolksmusikpfleger Tobias Lehner anmelden. Morgen eröffnet außerdem der Sommerferien-Leseklub in Lappersdorf für Kinder zwischen 11 und 14 Jahren. Über 200 neue Bücher und Comics gibt's exklusiv zur Ausleihe während der Sommerferien. Auf die ersten Teilnehmer wartet auch eine kleine Überraschung. Mitmachen ist kostenlos. Morgen um 16 Uhr in der Marktbücherei Lappersdorf geht's los.
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9: Ich bin Moritz Einzel. Kanzler Merz hat mehrere Personalentscheidungen in Regierung und Partei bestätigt. Wie erwartet wird Steffen Bilger, Nachfolger von Patrick Schnieder, als Verkehrsminister. Die Besetzung war in der Schwebe, weil ein anderer Kandidat Merz abgesagt hatte.
10: Die Situation, die dadurch entstanden ist, bedauere ich persönlich sehr. Ich habe Patrick Schnieder gestern und tue es heute noch einmal für seine geleistete Arbeit gedankt.
9: Die bisherige CDU-Schatzmeisterin Franziska Hoppermann ist zur neuen CDU-Generalsekretärin gewählt worden.
11: Politik ist für mich in allererster Form aber auch ein Dienst. Ein Dienst am Land und an den Menschen. Und so verstehe ich auch diese Aufgabe als Dienst an unserer Partei zum Wohle unseres Landes.
9: Hoppermann ist Nachfolgerin von Carsten Linnemann, der neuer Gesundheitsminister wird. Kanzler Merz hat außerdem politische Konsequenzen aus dem Anschlag beim Christopher Street Day vom Wochenende in Berlin angekündigt. Vor allem gehe es um die Frage, ob der Anschlag hätte verhindert werden können. Der getötete mutmaßliche Täter war ein polizeibekannter islamistischer Gefährder. Bei dem Anschlag kam eine Frau aus Polen ums Leben. Fast 30 Menschen wurden verletzt. Die Bundeswehr soll ihre Drohnenflotte deutlich ausbauen. Der CSU-Landesgruppe im Bundestag schwebt eine Zahl von 100.000 Drohnen aller Größenordnungen vor. Das steht im Abschlusspapier der Sommerklausur der CSU-Abgeordneten im fränkischen Kloster Banz in Bad Staffelstein. Außerdem fordert die Landesgruppe mehr als 1.000 Satelliten für die Bundeswehr. Die Stadt Regensburg darf die Öffnungszeiten von Automatenläden an Sonn- und Feiertagen begrenzen. 3 Eilanträge gegen eine entsprechende Regelung wurden nun abgelehnt, teilte das Verwaltungsgericht mit. Das Rathaus hatte Betreibern verboten, Automatenläden an Sonn- und Feiertagen vor 8 Uhr und nach 16 Uhr zu öffnen. 3 Betreiber hatten das ignoriert. Gegen das Urteil können sie noch Beschwerde einlegen. Der Chef des Fußball-Weltverbandes FIFA, Infantino, hat Kritik an der zurückliegenden WM in den USA, Mexiko und Kanada zurückgewiesen. Die Welt brauche Liebe und keinen Hass, schrieb er auf Instagram. Die positiven Seiten des Turniers würden Kritiker bewusst ausblenden. Die Weltmeisterschaft habe das Beste der Menschheit gezeigt, so Infantino.
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12: Es dauert etwas länger auf der A3 nach Nürnberg. Zwischen Regensburg-Universität und Sinzing 5 Kilometer Stau, eine knappe halbe Stunde dauert es länger. Die Gegenrichtung A3 Nürnberg nach Regensburg zwischen Oberülsbach und Neumarkt in der Oberpfalz. Der rechte Fahrstreifen gesperrt und der Standstreifen, da laufen Vermessungsarbeiten noch bis ca. 18 Uhr. Und Vorsicht, A6 Nürnberg-Pilsen zwischen Bleistein und Weidhaus. Hier liegen Reifenteile auf der Fahrbahn, hier auch ein defekter LKW.
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12: Könnt ihr uns melden, kostenlos 08000 aktuell gemeldet in Regensburg, die Nordgaustraße.
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12: 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In Regensburg im Stadtpark sind es 24 Grad im Moment, 23 im Bodenberg, Kreis Schwandorf und 23 im Berngau, Kreis Neumark. Es ist angenehm warm draußen, aber doch der kühlste Tag der Woche. Heute Nachmittag mit Wolken, bisschen Sonne, vereinzelt noch Schauer, ansonsten lockert es zum Feierabend auch mehr auf. Morgen dann schon mehr Sonne und bis zu 31 Grad. Der Charivari-Wettertrend. Ab dem Mittwoch können es dann schon bis zu 35 Grad werden und so heiß bleibt es dann auch erstmal bis zum ersten Sommerferienwochenende.
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12: Wenn wir unseren Geldbeutel aufmachen, dann könnten die Scheinchen darin bald ein Regensburger Design tragen. Die Europäer können jetzt abstimmen. Der Entwurf von einem Paar aus der Region ist unter den Finalisten. Wir sprechen mit den beiden über ihre Entwürfe in dieser Stunde. Dazu Musik von Bon Jovi, It's My Life aus den 2000ern. Teddy Swims dabei, Mr. Know It All jetzt zum Start in die Stunde. Wir haben es 3:05.
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0: der Nachmittag. Auch Charivari, wir haben es 3:15.
1: Ja, hallo, hier ist Christian. Ich wollte einen Blitzer melden. Und zwar von Köfering Richtung Gebelkofen, die Umleitungsstrecke.
0: Wie schnell darf man da fahren?
1: 50.
0: 50, dankeschön. Servus.
1: Okay, servus.
0: Mehr von den Straßen dann gleich wieder um 9:30 bei uns. Der letzte Schulmontag war das. Endspurt für unsere Schülerinnen und Schüler in Regensburg, Niederbayern und der Oberpfalz. Und die Sonne gibt richtig Gas bei uns. Kai Zorn aus der Charivari-Wetterredaktion.
2: Grüß dich.
0: Servus. Ab morgen wird es so richtig schön sonnig, gell?
2: Super sonnig. Der Dienstag bringt strahlenden Sonnenschein, der Mittwoch bringt strahlenden Sonnenschein. Auch am Donnerstag und Freitag bleibt es sonnig, wobei hier jeweils nachmittags und abends einzelne, teilweise heftige Hitzegewitter dabei sein können. Am Dienstag liegen die Temperaturen grob so zwischen 25 und etwas über 30 Grad. Ab Mittwoch geht es dann auf über 30 und ab Donnerstag auf um und über 35 Grad. In den heißesten Ecken des Freistaates wird wohl eine 4 vorne sein.
0: Wow, und so schön geht's dann auch das Wochenende. Kai, lass uns kurz in die erste Sommerferienwoche schauen. Was macht da der Trend?
2: Die Sommerferien werden zum Start sehr heiß losgehen mit weit über 30, teilweise über 35 Grad. Dann folgen aber Schauer und Gewitter mit einer Abkühlung. Und tendenziell werden die Sommerferien 2026 wohl wechselhafter ausfallen, mit mal Temperaturen von so 20 bis 25 Grad und Schauern und Gewittern, dann wieder Badewetterphasen dazwischen mit 25 bis über 30 Grad, wo auch längere Zeit die Sonne scheint, aber es wird immer wieder einen Wechsel geben.
0: Kai, danke dir für diese Infos. Das sind schöne Nachrichten zum Start der Sommerferien. Aber mal richtig heißen Sommer. Und hier kommt Harry Styles mit seiner aktuellen Single American Girls auf Charivari.

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0: nächste halbe Stunde.
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6: Montagnachmittag, 3:30 und Kanzler Merz hat heute mehrere Personalentscheidungen in Regierung und Partei bestätigt. Wie erwartet wird Steffen Bilger Nachfolger von Patrick Schnieder als Verkehrsminister. Die Besetzung war in der Schwebe, weil ein anderer Kandidat Merz abgesagt hatte. Das alles nochmal heute zusammengefasst, auch in den Nachrichten bei uns, bekommt ihr wieder zur vollen Stunde dann.
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7: Ziemlich viele Fehler hat ein 38-jähriger Motorradfahrer gemacht, der gestern Abend auf der B16 bei Roding von der Polizei kontrolliert wurde. Der Mann war ohne Licht unterwegs, dafür aber mit Alkohol im Blut. Die Beamten stellten einen entsprechenden Geruch fest, machten einen Test und der Mann durfte nicht mehr weiterfahren. Zudem konnte er der Rodinger Polizei keine Fahrzeug- oder Führerscheindokumente vorweisen. Und es ergab sich der Verdacht, dass das Motorrad deutlich schneller fährt als erlaubt. Es wird jetzt technisch untersucht. Sabine Hofer, Charivari. In Roding.
8: Das wird eine heiße Woche. Bei uns bestimmt kein Wetter, um sich Gedanken um den Weihnachtsmarkt zu machen. Oder doch? Die Stadt Teublitz meldet jedenfalls heute, dass sich ab sofort Interessierte als Standbetreiber für den Weihnachtsmarkt Anfang Dezember anmelden können. Das Budendorf im Teublitzer Stadtpark soll eine möglichst große Vielfalt bieten. Bis 30. September ist die Anmeldung online oder per Mail möglich. So lange läuft auch die Bewerbung fürs Teublitzer Christkind und die Engel. Die Kapfinger Charivari in Teublitz.
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6: Auf der A3 nach Nürnberg zwischen Regensburg-Universität und Sinzing stockt der Verkehr im Moment auf 2 Kilometer. Knapp 5 Minuten dauert es länger. Vorsicht auf der A6 Nürnberg-Pilsen zwischen Bleistein und Weidhaus. Hier Gefahr durch Reifenteile auf der Fahrbahn, dazu auch ein defekter LKW. Die A93 Richtung Regensburg zwischen Schwandorf-Mitte und Klardorf. Hier liegt ein Auspufftopf zwischen den Fahrspuren. Bitte da besonders aufpassen. Und nochmal A93 Richtung Holledau am Tunnel Prüfening. Blockabfertigung, genau wie am Pfaffensteintunnel, wegen zu hoher Verkehrsbelastung im Moment. Und noch eine Info von den Schienen. Aktuell die Strecke Landshut-Regensburg Hauptbahnhof betroffen, zwischen Neufahrn in Niederbayern und Eckmühl gesperrt momentan. Der Grund, hier sind unbefugte Personen auf der Strecke.
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6: In Regensburg, Nordgaustraße gemeldet. Außerdem im Landkreis Regensburg von Köfering nach Gebelkofen auf der Umleitungsstrecke. Tempo 50 gilt hier. Dankeschön an Christiane. Wenn ihr noch was entdeckt, kostenlos durchklingeln. 08000 08007.
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0: 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In Regensburg an der Donau-Arena sind es 24 Grad im Moment, 23 sind es in Weidingkreis Kamm und 24 in Sengenthal im Landkreis Neumarkt. Es geht mit Sonne und Wolken in den Montag Feierabend bei uns. Bisschen mehr lockert es auf zum Abend hin. Morgen dann mehr Sonne und bis zu 31 Grad der Charivari-Wettertrend. So ab Mittwoch können es dann durchaus bis zu 35 Grad werden und so heiß bleibt es dann auch zum ersten Sommerferienwochenende bei uns.
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0: Packen wir es an mit guter Musik jetzt für den Endspurt bei der Arbeit. Zum Start in den Feierabend der Rag & Bone Man mit seinem Hit Human. Gleich davor Taylor Swift, The Fate of Ophelia. Ich bin Herbert Feldbauer. Wir haben es 4 Minuten nach 4:30 jetzt.

0: Fun Treibers frei auf Charivari. Wir haben es genau 15.45 Uhr jetzt. Unsere Geldscheine bekommen ein neues Design. Die Europäische Zentralbank will neue Motive. Aus gut 1200 Vorschlägen hat eine Jury 25 Teams ausgewählt. Jetzt sind noch 10 im Rennen. Darunter ein Vorschlag aus Regensburg von Gisela Goppel und Florian Toppengpong vom Design H Atelier.
1: Hallo.
2: Hallo.
0: Servus. Ihr habt bunte Vogelmotive eingereicht. Da sitzt zum Beispiel auf dem roten 10-Euro-Schein ein Eisvogel mit blauem Kopf drauf auf einem Ast. Wie seid ihr da vorgegangen bei der Motivfindung?
2: Es ist viel Ausprobieren gewesen, wie ich die Vögel am besten umsetzen kann, wie ich eine Komposition gut hinbekomme, welche Farben gut funktionieren. Und Florian hat dann die Typografie und die ganzen grafischen Elemente noch mit reingebracht.
0: Was für ein Gefühl wäre das für euch, wenn jeder von uns hier Geldscheine mit eurem Design im Geldbeutel hätte?
1: Es ist so ein bisschen wahrscheinlich, wie wenn man ein Kind in die Welt hinauslässt als Gestalter. Das wird jetzt seinen Weg finden und die Europäer müssen darüber abstimmen. Und wenn es wirklich so sein sollte, dass die Mehrheit der Europäer sagt, oh, das ist wirklich der Schein, den wir haben wollen, dann freuen wir uns natürlich wahnsinnig drüber. Aber wenn es ein anderer Schein wird, dann ist es auch so, dann ist es auch in Ordnung.
0: Wie findet denn ihr eigentlich die alten Banknoten? Das sind ja quasi Gebäude, ein bisschen langweilig im Vergleich zu euren sehr farbenfrohen Vögeln.
1: Ich glaube, wir haben das Design von den alten Banknoten nie wirklich wahrgenommen. Das war einfach so ein Gegenstand, den hat man immer in der Tasche. Mhm. Und erst im Zuge des Designs jetzt haben wir uns die näher angeguckt und haben gemerkt, dass die schon sehr gut gestaltet sind. Im Sinne von, die sind funktional. Also die funktionieren in der Unterscheidung, wenn man sie im Portemonnaie stecken hat und zum Beispiel nur eine Spitze rausguckt, kann man sie gut die einzelnen Werte unterscheiden, auch bei schlechtem Licht. Und wir haben versucht, auch das wieder gut hinzukriegen, einfach eine Funktionalität, also neben der Ästhetik, dass es gut aussieht, dass die Leute den Schein gerne haben, wollen wir auch, dass der Schein letztendlich funktioniert.
0: Gisela Goppel und Florian Toppengpong aus Regensburg waren das. Mit ihren bunten Vogelmotiven, die vielleicht bald unsere Geldscheine zieren könnten. Bis Mitte, Ende September können wir alle abstimmen. Im November gibt die EZB die Entscheidung bekannt. Bis die neuen Euro-Banknoten im Umlauf dann sind, dauert es aber noch ein paar Jahre. 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

0: mehr Hits, mehr Vielfalt auf Charivari. Mit den Pointer Sisters aus den 80ern nach 4 bei uns. I'm so excited. Dazu die neue von Tom Gregory. How it was before. Bekommt ihr gleich nächste Stunde.
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0: Im Feierabendverkehr am Montag ist ganz schön was los. Eine Übersicht gleich bei uns.
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17: Ich bin Moritz Einzel. Ein Sparprogramm jagt das nächste in der deutschen Autoindustrie. Nun hat Porsche angekündigt, weitere 5.000 Stellen in der Region Stuttgart abzubauen. Im Gegenzug verlängert der Sportwagenbauer die Beschäftigungssicherung bis 2035. Der Verband der Automobilindustrie prognostiziert bis 2035 einen Verlust von insgesamt 225.000 Arbeitsplätzen in Deutschland. Nach dem Terroranschlag am Rande des Christopher Street Day in Berlin hat Bayerns Ministerpräsident Söder grundlegende Veränderungen im Umgang mit islamistischen Gefährdern gefordert.
18: Wir müssen die Zügel bei Themen wie Gefährdern deutlich anziehen. Es haben Leute in Deutschland wenig Verständnis, dass jemand, der vorbestraft ist, der als Gefährder eingestuft ist, am Ende frei herumlaufen kann.
17: Das sagte Söder zum Auftakt der Sommerklausur der CSU-Landesgruppe im Kloster Banz bei Bad Staffelstein. Ein Führerscheinentzug für Gefährder müsse geprüft werden und auch über das Thema Staatsbürgerschaft müsse gesprochen werden, so Söder. Bundeskanzler Merz hat im Zuge des Umbaus im Kabinett und in der CDU weitere Personalien bestätigt. So wird Steffen Bilger Nachfolger von Patrick Schnieder als Verkehrsminister.
19: Steffen Bilger ist fachlich derjenige, der dieses Ressort sicherlich sehr, sehr gut ausüben wird. Auch er wird keine Wunder vollbringen, aber er wird es fachlich vom ersten Tag an gut führen.
17: Außerdem wurde die bisherige CDU-Schatzmeisterin Franziska Hoppermann zur neuen Generalsekretärin der Partei gewählt. Im Elefantenhaus des Münchner Tierparks Hellerbrunn wird im kommenden Jahr Nachwuchs erwartet. Der Zoo hat mitgeteilt, dass Elefantenkuh Temi wieder trächtig sei. Es wäre der erste Zuwachs bei den asiatischen Elefanten in München seit dem Tod von Bulle Otto vor rund einem Jahr. Der Geburtstermin wurde auf August 2027 berechnet. FIFA-Chef Infantino hat Kritik an der zurückliegenden Fußball-WM in den USA, Mexiko und Kanada zurückgewiesen. Die Welt brauche Liebe und keinen Hass, schrieb er auf Instagram. Die Weltmeisterschaft habe das Beste der Menschheit gezeigt. Kritiker werfen der FIFA politische Gefälligkeiten und mangelnde sportliche Integrität vor. Im Zentrum steht die Aufhebung einer Sperre nach einem Anruf von US-Präsident Trump bei Infantino.
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20: Ein aufmerksamer Anwohner hat im Schwandorfer Ortsteil Holzhaus gestern einen Karpfenklau vereitelt. Er entdeckte drei Männer an einem Weiher, die bei seinem Anblick sofort flüchteten. 22 Karpfen hatten sie bereits geangelt, ohne Fischerei- oder Erlaubnisschein. Einige Tiere lebten noch. Sie wurden von der Polizei in den Weiher zurückgesetzt. Die drei Bulgaren erwarten nun Anzeigen wegen Diebstahls und wegen eines Vergehens nach dem Tierschutzgesetz. Sabine Hofer, Charivari in Schwandorf.
21: Das Bürgerbegehren gegen das Megaverkehrsprojekt Nordspange hier in Regensburg scheint gescheitert. Die Verwaltung der Stadt hat es jetzt rechtlich geprüft und kommt zu dem Ergebnis, dass es die gesetzlichen Voraussetzungen nicht erfüllt. Sie schlägt dem Stadtrat daher vor, das Bürgerbegehren für unzulässig zu erklären. Das Thema steht für diesen Donnerstag auf der Tagesordnung der Stadtratssitzung. Die Regensburger Bürgerinitiative Mobilität neu denken wollte das Projekt Nordspange per Bürgerentscheid verhindern. Anja Stubber, Charivari in Regensburg.
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0: Die A6 Nürnberg, Pilsen, Vorsicht zwischen Bleistein und Weidhaus. Hier liegen Reifenteile auf der Fahrbahn. Dazu steht hier auch ein defekter LKW. A93 Richtung Regensburg zwischen Schwandorf Mitte und Klardorf. Da liegt ein Auspufftopf zwischen den Fahrspuren. Bitte hier besonders aufpassen. Wir bleiben auf der A93 Regensburg-Holledau am Pfaffenstein-Tunnel und auch im Tunnel Prüfening Block Abfertigung.
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0: In Regensburg, in der Weißenburgstraße wird geblitzt. 30er-Zone ist das an dem Landkreis Regensburg von Köferring nach Gebelkofen auf der Umleitungsstrecke. Tempo 50 gilt hier. Wenn ihr noch was entdeckt, dann ruft's durch, kostenlos. Die Charivari Verkehrshotline ist die 08000 08007. Dankeschön.
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0: Das Charivari-Wetter für Schwandorf und die Region. 24 Grad sind es in Schwandorf am Schwammerling, 23 in Oberviechtach und auch in Wackersdorf. Der kühlste Tag der Woche. Wolken, bisschen Sonne und einzelne Schauer am Montagnachmittag. Zum Feierabend hin lockert's etwas auf. Morgen schon mehr Sonne und 26 bis 31 Grad. Der Charivari-Wetter-Trend für Schwandorf und die Region. So ab Mittwoch können es dann schon 35 Grad werden und so heiß bleibt's dann auch zum ersten Sommerferienwochenende.
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0: am Freitag letzter Schultag und am Samstag gleich einmal einen ersten Ausflug mit der ganzen Familie ist gebongt. Dafür sorgen wir. Wir laden euch wieder ein im Charivari draußen Sommer. Die nächsten Tickets für Freizeitspaß mit der ganzen Familie gleich nach Maggie Reilly. Every Time We Touch, die 90er und Cat's Eye mit Gabriella um 6:06.
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0: Montag Nachmittag auf Charivari. Gleich mit Sia und Unstoppable. Wir haben es jetzt 13 Minuten nach 4. Für euch als Mama und Papa jetzt ein Schwelgen in Nostalgie. Für eure Kinder ein neues Abenteuer, erlebbar auf der Fürther Waldbühne.
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0: Damit planen wir jetzt gleich das erste Sommerferienwochenende gemeinsam. Am Samstag, nämlich am 1. August, mein Freund Vicky auf der Waldbühne in Fürth im Waldkreis kam. Für euch, Mama und Papa und zwei Kinder, 4 Karten insgesamt plus Essen und Trinken gehen auch noch auf uns. Wir machen euren Sommer noch schöner, schenken euch Familien- und Freizeit-Action. Holt euch die Karten.
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0: Charivari, 9 Minuten vor 16:30 am Montag. Jetzt mit Vicky, der kleine Bub mit rot-blondem, schulterlangem Haar. Ist kein typischer Wikinger-Junge, nicht besonders stark, dafür sehr intelligent. Und seine Abenteuer erlebt ihr mit uns.
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0: In dem Fall geht's auf die Furter Waldbühne in den Landkreis Cham. Dort schaut ihr euch mit der ganzen Familie mein Freund Vicky an. 4 Karten plus Essen und Trinken bei der Waldbühne gehen jetzt raus. Und zwar an die Anna-Sophie Hilwimmer aus Landshut in Niederbayern. Anna-Sophie.
3: Hallo.
0: Hallo Christi und Glückwunsch. Charivari schenkt dir die 4 Karten.
3: Vielen Dank.
0: Und du darfst wen mitnehmen?
3: Eine Freundin mit ihrem Kind.
0: Mhm. Und deinen noch dazu, oder? Dein Kleinen?
3: Genau, und mein Kind dazu. Das sind 2 beste Freunde.
0: Sehr, sehr schön. Das klingt doch nach einem gelungenen Samstagnachmittag. Viel Spaß euch auf der Furter Waldbühne. Ist eine kleine Strecke, aber setzt euch ins Auto. In gut 1,5 Stunden seid ihr auch dort, ne?
3: Ja, das stimmt.
0: Das kriegt's hin. Bleibt noch ganz kurz dran, bitte. Und mehr Tickets im Charivari draußen Sommer. Morgen früh wieder bei Lutz und Jasmin vom Charivari Morgenteam dann.
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0: klingt richtig gut. Die neue Single von Tom Gregory, How It Was Before, auf Charivari. Und noch mehr gute Musik bekommt ihr in der nächsten halben Stunde. Unter anderem von Mendelez, Anything, Live It Up, die 80er. Olivia Dean mit dabei, aktuelle Single So Easy To Fall In Love, gleich zum Feierabend.
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0: Es ist ganz genau 16.30 Uhr, halb fünf, und da sehen wir heute unter anderem, Porsche baut in der Region Stuttgart weitere 5.000 Stellen ab. Thema heute auch in den Nachrichten zur vollen Stunde. Wir haben immer alles im Blick, was in Deutschland und der Welt wichtig ist. Jetzt um halb schauen wir erstmal konkret zu uns in die Region.
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4: Das wird eine heiße Woche bei uns. Bestimmt kein Wetter, um sich Gedanken um den Weihnachtsmarkt zu machen. Oder doch? Die Stadt Teublitz meldet jedenfalls heute, dass sich ab sofort Interessierte als Standbetreiber für den Weihnachtsmarkt Anfang Dezember anmelden können. Das Budendorf im Teublitzer Stadtpark soll eine möglichst große Vielfalt bieten. Bis 30. September ist die Anmeldung online oder per Mail möglich. So lange läuft auch die Bewerbung fürs Teublitzer Christkind und die Engel, die Kapfinger Charivari in Teublitz.
5: Heldinnen und Helden des Alltags treffen sich heute Abend in Hohenschambach bei Hemau beim großen Ehrenamtsabend vom Landkreis Regensburg. Eingeladen im Gasthof zum Posthalter sind an die 140 ehrenamtlich engagierte Bürgerinnen und Bürger, außerdem Vertreter aus Politik und Verbandswesen. Bei der Veranstaltung wird auch das 10-jährige Jubiläum der Bayerischen Ehrenamtskarte hier im Landkreis Regensburg gefeiert. Außerdem soll die Vielfalt des freiwilligen Engagements sichtbar gemacht und gewürdigt werden. Anja Stubber, Charivari in Hemau.
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0: Auf der A3 Nürnberg-Regensburg zwischen Oberösbach und Neumarkt in der Oberpfalz, da laufen Vermessungsarbeiten noch bis ca. 18 Uhr. Der rechte Fahrstreifen deswegen gesperrt. A93 Richtung Regensburg zwischen Schwandorf-Mitte und Klardorf. Hier liegt ein Auspufftopf zwischen den Fahrspuren. Bitte Vorsicht. Und A93 Regensburg-Holledau am Tunnel Prüfening und am Pfaffenstein-Tunnel Block. Abfertigung, das staut sich da im Moment zurück bis Regenstauf auf 5 Kilometer. Eine gute Viertelstunde müsste hier zum Feierabend jetzt mehr einplanen.
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0: In Regensburg in der Weißenburgstraße 30er-Zone ein Blitzer und im Landkreis Regensburg von Köferingen, wenn ihr nach Giebelkofen unterwegs seid, auf der Umleitungsstrecke Tempo 50 gilt hier. Die Charivari-Verkehrshotline ist kostenlos. 08000 08007. Das Charivari-Wetter. In Regensburg, krass, sind es 24 Grad im Moment, 23 in Straubing am Stadtturm und auch im Waldmünchenkreis kam 23 Grad. Es geht mit Sonne und Wolken, ganz vereinzelt mal ein Schauer, so weiter in dem Feierabend. Zum Abend hin lockert es ein bisschen auf, über Nacht Temperaturen um 12 Grad. Der Charivari-Wettertrend. Morgen schon mehr Sonne, 26 bis 31 Grad heiß und ab Mittwoch können es dann schon bis zu 35 Grad sein. Ganz viel Sonnenschein und so bleibt's dann auch zum ersten Sommerferienwochenende.
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0: Das ist die letzte Woche jetzt vor den Sommerferien. Kommt's gut in den Feierabend am Montag jetzt. Wir haben es 3 Minuten nach halb fünf. Hier

0: mit Sonne und Wolken in den Feierabend, 16.43 Uhr am Montag. Und jetzt entdecken wir ein bisschen Kunst und Kultur bei uns.
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0: Da sind wir jetzt im Karl-Münz-Kreis Regensburg bei der Künstlergruppe Mosaik. Das steht für Menschen ohne Scheu arbeiten an ihrer Kunst. Mosaik. Charlie Söllner.
3: Jetzt kannst du sagen, da sind zwei A drin, aber das ist die künstlerische Freiheit. Und das beschreibt auch unsere Art und Weise, wie wir praktizieren. Bei uns kann jeder mitmachen, jung oder alt, erfahren, nicht erfahren, Profi, Laie.
0: Und ihr macht dann zusammen vogelwilde Dinge, die für immer in Erinnerung bleiben.
3: Pilsen war 2015 europäische Kulturhauptstadt. Und wir waren auch als Vertreter dabei. Unsere Gruppe hat dann am Wochenende am Pilsner Stadtplatz. Und so haben wir uns direkt davor gesetzt und versucht, die Fassaden zu zeichnen. Und die haben wir dann, also das komplette Werk, das waren 18 Künstlerinnen und Künstler von uns, das haben wir dann der Stadt Pilsen vermacht.
0: Charlie Söllner war das von der Künstlergruppe Mosaik in Karl-Münz.
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0: Charivari am Montag. Mit guter Musik nächste Stunde weiter. Jesus, He Knows Me aus den 90ern. Genesis gleich nach 5. Dazu Ed Sheeran mit Sapphire. Nächste Stunde. Wir haben es 3 Minuten vor 5 jetzt.
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0: Die wichtigsten Staus, Behinderungen und Blitzer, die neuesten hier bei uns in der Region, bekommt ihr gleich wieder zuverlässig in einer Übersicht nach den Nachrichten.
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12: Ich bin Moritz Einzel. Welche Konsequenzen gibt es nach dem Anschlag auf dem Berliner CSD? CSU-Chef Söder fordert schärfere Maßnahmen bei einer Einstufung als Gefährder. Zum Auftakt der Sommerklausur der CSU-Landesgruppe in Klosterbanz sagte Söder:
13: Jemand, der Gefährder ist, kann nicht auf Dauer 2 Staatsbürgerschaften haben. Die Einstufung zum Gefährder müsste der Anlass sein, darüber zu überlegen, ob nicht schon die deutsche Staatsbürgerschaft entzogen wird und damit automatisch ein Gefährder mit 2 Staatsbürgerschaften dann am Ende sofort ausgewiesen werden kann.
12: Der getötete mutmaßliche Attentäter war Gefährder. Bei der Tat am Samstag starb eine Frau aus Polen. Fast 30 Menschen wurden verletzt. Im Januar wählt die Bundesversammlung einen neuen Bundespräsidenten oder eine Bundespräsidentin. Ein Name wird dabei immer wieder genannt, der von Bayerns Landtagspräsidentin Aigner. Kanzler Merz hat dazu heute gesagt:
14: Ilse Aigner ist sicherlich eine respektable, denkbare Bundespräsidentin. Aber wir werden die Gespräche nicht alleine zu führen haben. Wir werden sie auch mit den Sozialdemokraten zu führen haben, möglicherweise mit anderen Fraktionen der Bundesversammlung.
12: Merz fuhr fort, er habe mit CSU-Chef Söder verabredet, nach den Landtagswahlen im Oktober oder November über die Frage zu sprechen. Bauen in Bayern ist zuletzt wieder deutlich teurer geworden. Laut Behördenzahlen hat der Quadratmeter Bauland letztes Jahr im Schnitt 428 Euro gekostet. Das waren knapp 50 Euro mehr als im Jahr davor. In Oberfranken kostete der Quadratmeter im Schnitt nur 130 Euro, in Oberbayern dagegen fast 1.200. In Rosenheim hat die neue Woche mit einem großen Polizeieinsatz begonnen. Am frühen Morgen fuhr ein Auto in ein Juweliergeschäft. 3 Täter erbeuteten innerhalb weniger Minuten Beute im Wert von mehreren 10.000 Euro. Dann flüchteten sie mit einem anderen Auto. Die Suche läuft noch. Der Leichenpräparator Gunther von Hagens ist tot. Er starb im Alter von 81 Jahren. In den 70er Jahren entwickelte von Hagens in Heidelberg eine Technik zur Konservierung von Leichen. Weltweit wurde sie dann Millionen durch seine Körperweltenausstellungen bekannt. Er wünschte sich vor seinem Tod, dass auch sein Körper dem Verfahren unterzogen wird.
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5: Ziemlich viele Fehler hat ein 38-jähriger Motorradfahrer gemacht, der gestern Abend auf der B16 bei Roding von der Polizei kontrolliert wurde. Der Mann war ohne Licht unterwegs, dafür aber mit Alkohol im Blut. Die Beamten stellten einen entsprechenden Geruch fest, machten einen Test und der Mann durfte nicht mehr weiterfahren. Zudem konnte er der Rodinger Polizei keine Fahrzeug- oder Führerscheindokumente vorweisen. Und es ergab sich der Verdacht, dass das Motorrad deutlich schneller fährt als erlaubt. Es wird jetzt technisch untersucht. Sabine Hofer, Charivari in Roding.
15: Das Bürgerbegehren gegen das Megaverkehrsprojekt Nordspange hier in Regensburg scheint gescheitert. Die Verwaltung der Stadt hat es jetzt rechtlich geprüft und kommt zu dem Ergebnis, dass es die gesetzlichen Voraussetzungen nicht erfüllt. Sie schlägt dem Stadtrat daher vor, das Bürgerbegehren für unzulässig zu erklären. Das Thema steht für diesen Donnerstag auf der Tagesordnung der Stadtratssitzung. Die Regensburger Bürgerinitiative Mobilität Neudenken wollte das Projekt Nordspange per Bürgerentscheid verhindern. Anja Stubber, Charivari in Regensburg.
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0: 3:05 auf der A93 Richtung Holledau am Tunnel, Waffensteintunnel und am Tunnel Prüfening Blockabfertigung zu hohe Verkehrsbelastung hier. Es staut sich da im Moment auf 5 Kilometer, 15 Minuten bitte hier mehr einplanen. B20 Straubing-Burghausen zwischen Straubing und Alterhofen in beiden Richtungen Gefahr durch Personen auf der Fahrbahn. Und dann erreicht uns hier noch eine Hörermeldung.
16: Servus, da ist der Rudi.
0: Grüß dich, Rudi.
16: Hast du den Unfall schon, wenn man von Hörmersdorf, kann man nicht nach Hohen Fels fahren, da ist in die Serpentinen ein Unfall drin.
0: Danke für die Info, nehmen wir hiermit mit auf.
16: Also Hörmersdorf Richtung Hohen Fels ist gesperrt.
0: Dankeschön.
16: Passt, gut.
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0: In Regensburg, Weißenburgstraße, 30er-Zone, ein Blitzer. Außerdem im Landkreis Regensburg in Hemau. Hagerstraße ist das ebenfalls, gilt hier Tempo 30. Danke an Christiane und im Landkreis Regensburg noch von Köfering nach Gebelkofen auf der Umleitungsstrecke Tempo 50 hier. Wenn ihr noch was entdeckt, Staus und Blitzer, kostenlos melden an die 08000 08007.
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0: Das Charivari-Wetter für Schwandorf und die Region. 24 Grad sind es in Schwandorf am Schwammerling, 23 in Oberviechtach und auch in Wackersdorf. Der kühlste Tag der Woche. Wolken, bisschen Sonne und einzelne Schauer am Montagnachmittag. Zum Feierabend hin lockert es etwas auf. Morgen schon mehr Sonne und 26 bis 31 Grad. Der Charivari-Wetter-Trend für Schwandorf und die Region. So ab Mittwoch können es dann schon 35 Grad werden und so heiß bleibt es dann auch zum ersten Sommerferienwochenende.
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0: Wie cool wäre das bitte, wenn unsere ganzen Geldscheine Motive drauf hätten, die hier bei uns in der Region in Regensburg designt wurden. Die Chancen stehen ganz gut drauf. Gleich mehr dazu in 10 Minuten hier bei uns auf Charivari. Dazu jetzt Roxette auf dem Weg in den Feierabend. Sleeping in my car, die 90er und Alex Warren mit Fever Dream um 6 Minuten nach 5. Kommt's gut heim.
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0: von Treib es frei auf Charivari. Die Scheinchen in unserem Geldbeutel schauen bald anders aus. Die Europäische Zentralbank will neue Motive. Von gut 1200 Vorschlägen sind jetzt noch 10 im Rennen. Darunter ein Vorschlag aus Regensburg von Gisela Goppel und Florian Toppengpong vom Design Haar Atelier.
1: Hallo.
2: Hallo.
0: Servus. Ihr habt bunte Vogelmotive eingereicht. Da sitzt zum Beispiel auf dem roten 10-Euro-Schein ein Eisvogel mit blauem Kopf drauf auf einem Ast. Wie seid ihr da vorgegangen bei der Motivfindung?
2: Es ist viel Ausprobieren gewesen, wie ich die Vögel am besten umsetzen kann, wie ich eine Komposition gut hinbekomme, welche Farben gut funktionieren. Und Florian hat dann die Typografie und die ganzen grafischen Elemente noch mit reingebracht.
0: Total spannend. Was für ein Gefühl wäre das für euch, wenn jeder von uns hier Geldscheine mit eurem Design im Geldbeutel hätte?
1: Es ist so ein bisschen wahrscheinlich, wie wenn man ein Kind in die Welt hinauslässt als Gestalter. Das wird jetzt seinen Weg finden und die Europäer müssen darüber abstimmen. Und wenn es wirklich so sein sollte, dass die Mehrheit der Europäer sagt, oh, das ist wirklich der Schein, den wir haben wollen, dann freuen wir uns natürlich wahnsinnig drüber. Aber wenn es ein anderer Schein wird, dann ist es auch so, dann ist es auch in Ordnung.
0: Ja, aber schön wäre es natürlich schon. Wie findet denn ihr eigentlich die alten Banknoten? Das sind ja quasi Gebäude, ein bisschen langweilig im Vergleich zu euren sehr farbenfrohen Vögeln.
1: Ich glaube, wir haben das Design von den alten Banknoten nie wirklich wahrgenommen. Das war einfach so ein Gegenstand, den hat man immer in der Tasche.
0: Stimmt.
1: Und erst im Zuge des Designs jetzt haben wir uns die näher angeguckt und haben gemerkt, dass die schon sehr gut gestaltet sind, im Sinne von, die sind funktional. Also die funktionieren in der Unterscheidung, wenn man sie im Portemonnaie stecken hat und zum Beispiel nur eine Spitze rausguckt, kann man sie gut die einzelnen Werte unterscheiden, auch bei schlechtem Licht. Wir haben versucht, auch das wieder gut hinzukriegen, einfach eine Funktionalität, also neben der Ästhetik, dass es gut aussieht, dass die Leute den Schein gerne haben, wollen wir auch, dass der Schein letztendlich funktioniert.
0: Gisela Goppel und Florian Toppengpong aus Regensburg waren das. Jetzt können wir abstimmen für ihre bunten Vogelmotive, die dann mit etwas Glück vielleicht in Zukunft auf unseren Euro-Banknoten drauf sind. Im November will die EZB die Entscheidung bekannt geben. Bis wir dann diese neuen Scheine im Geldbeutel haben, wird es allerdings noch ein paar Jahre dauern. 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

0: Charivari, bevor wir um halb gleich wieder ausführlicher auf die Straßen schauen, hier die wichtigste Meldung gerade von der A93 Weiden nach Regensburg, und zwar zwischen Regenstauf und Regensburg Nord. Ein Unfall, da staut es sich im Moment zurück auf 4 Kilometer, eine Viertelstunde dauert es länger.
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7: Es ist 17.30 Uhr, halb sechs, und da sehen wir heute, nach dem Terroranschlag beim CSD in Berlin hat CSU-Chef Söder grundlegende Veränderungen im Umgang mit islamistischen Gefährdern gefordert. Thema heute auch in den Nachrichten, das nächste Mal wieder um 18 Uhr zur vollen Stunde dann.
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9: Ein aufmerksamer Anwohner hat im Schwandorfer Ortsteil Holzhaus gestern einen Karpfenklau vereitelt. Er entdeckte drei Männer an einem Weiher, die bei seinem Anblick sofort flüchteten. 22 Karpfen hatten sie bereits geangelt, ohne Fischerei- oder Erlaubnisschein. Einige Tiere lebten noch. Sie wurden von der Polizei in den Weiher zurückgesetzt. Die drei Bulgaren erwarten nun Anzeigen wegen Diebstahls und wegen eines Vergehens nach dem Tierschutzgesetz. Sabine Hofer, Charivari in Schwandorf.
10: Das wird eine heiße Woche bei uns. Bestimmt kein Wetter, um sich Gedanken um den Weihnachtsmarkt zu machen. Oder doch? Die Stadt Teublitz meldet jedenfalls heute, dass sich ab sofort Interessierte als Standbetreiber für den Weihnachtsmarkt Anfang Dezember anmelden können. Das Budendorf im Teublitzer Stadtpark soll eine möglichst große Vielfalt bieten. Bis 30. September ist die Anmeldung online oder per Mail möglich. So lange läuft auch die Bewerbung fürs Teublitzer Christkind und die Engel. Die Kapfinger Charivari in Teublitz.
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7: Die A93 Weiden nach Regensburg. Zwischen Regenstauf und Regensburg Nord. Hier nochmal die Info. Ein Unfall, der Standstreifen blockiert. Es staut sich hier zurück auf 4 Kilometer. Im Moment eine Viertelstunde plus.
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7: In Regensburg, Weißenburgstraße, 30er-Zone, ein Blitzer, und im Landkreis Regensburg in Hemau, Hagerstraße, auch hier Tempo 30. Wenn ihr noch was entdeckt, dann ruft's durch, kostenlos bei uns, die 08000 08007, die Charivari Verkehrshotline.
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7: Das Charivari-Wetter am Montagabend. 25 Grad messen wir aktuell in Regensburg im Ostpark. 23 in Neumarkt am Reitstadel und 23 auch in Sündchengras Regensburg. Es geht mit Sonne und Wolken weiter durch den Montagabend bei uns. In der Nacht kühlt es ab auf 12 Grad. Der Charivari-Wetter trennt. Morgen wird's deutlich sonniger bei uns und auch schon heißer mit um die 31 Grad dann in der Spitze. Und ab Mittwoch wird's noch heißer, bis zu 35 Grad dann.
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7: Also super Sommerwetter jetzt zum Schuljahresendspurt, und damit ihr auch besser planen könnt, so für die ersten Ausflüge dann mit der ganzen Familie, gleich eine Übersicht, wie es in der ersten Ferienwoche dann wird in Regensburg, Niederbayern und der Oberpfalz. Ich bin Herbert Feldbauer, 4 Minuten nach 5:30 und hier sind mehr Hits und mehr Vielfalt. Das ist Nick Kershaw, The Riddle aus den 80ern. Danach gleich ganz aktuell Moscana Rhythm Unknown auf Charivari.

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1: Schadivari, ihr zieht euch zum Feierabend die Schuhe aus, weil es bequemer ist. Und der Schad zieht sich die Cowboy-Stiefel an für uns. Hier ist Austin um 17.41 Uhr, 19 Minuten vor 6 am Montag.

0: Charivari zum Feierabend. Angenehm warm war es heute in Regensburg, Niederbayern und der Oberpfalz tagsüber und auch jetzt zum Feierabend, ist aber trotzdem der kühlste Tag der Woche. Kai Zorn aus der Charivari-Wetterredaktion bei uns.
1: Schönen guten Abend.
0: Hi. Ab morgen schraubt die Sonne die Temperaturen wieder ganz schön nach oben, gell?
1: Der Dienstag bringt strahlenden Sonnenschein, der Mittwoch bringt strahlenden Sonnenschein. Mhm. Auch am Donnerstag und Freitag bleibt es sonnig, wobei hier jeweils nachmittags und abends einzelne, teilweise heftige Hitzegewitter dabei sein können. Am Dienstag liegen die Temperaturen grob so zwischen 25 und etwas über 30 Grad. Ab Mittwoch geht es dann auf über 30 und ab Donnerstag auf um und über 35 Grad. In den heißesten Ecken des Freistaates wird wohl eine 4 vorne sein.
0: Wow, und so schön geht's dann auch das Wochenende. Kai, lass uns kurz in die erste Sommerferienwoche schauen. Was macht da der Trend?
1: Die Sommerferien werden zum Start sehr heiß losgehen mit weit über 30, teilweise über 35 Grad. Dann folgen aber Schauer und Gewitter mit einer Abkühlung. Und tendenziell werden die Sommerferien 2026 wohl wechselhafter ausfallen, mit mal Temperaturen von so 20 bis 25 Grad und Schauern und Gewittern. Dann wieder Badewetterphasen dazwischen mit 25 bis über 30 Grad, wo auch längere Zeit die Sonne scheint. Aber es wird immer wieder einen Wechsel geben.
0: Kai, danke dir für die Infos. Das klingt super. Zum Start der Sommerferien haben wir aber mal richtig heißen Sommer. Und das hier sind die Communards jetzt aus den 80ern mit Sarah Jane Morris. Don't leave me this way. Auf Charivari, schönen Montag, Feierabend euch.

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So langsam knurrt der Magen zum Feierabend um 6:04 und wir servieren euch Musik. Chris Rea, I can hear your heartbeat. Die 80er gleich nach 6 bei uns. Dazu Michael Schulte.

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0: Einen schönen guten Abend am Montag. Mehr zu Wetter und Verkehr gleich.
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2: Ich bin Moritz Einzel. Bundeskanzler Merz entlässt Verkehrsminister Schnieder und deswegen gibt's jetzt dicke Luft in seiner Partei. Die CDU-Landtagsfraktion in Rheinland-Pfalz hat einen Termin mit Merz aus Protest abgesagt. Der Umgang mit Schnieder habe bei der Fraktion für erhebliches Unverständnis gesorgt, heißt es. Schnieder stammt aus Rheinland-Pfalz, sein Bruder ist dort Ministerpräsident. Neuer Verkehrsminister soll Steffen Bilger werden. Der Anschlag am Rande des Christopher Street Day in Berlin hat für Entsetzen gesorgt und Kanzler Merz hat jetzt Konsequenzen gefordert.
3: Ich kann jedenfalls nicht verstehen, dass ich an jedem Ort der Welt mein Handy orten kann, auch selber über mein Handy feststellen kann, wo zum Beispiel mein iPad liegt, aber es den Sicherheitsbehörden in Deutschland angeblich nicht möglich oder nicht technisch nicht möglich ist, jederzeit festzustellen, wo sich Gefährder in diesem Ausmaß Gefährder befinden. So, und das sind Fragen, die wir klären müssen.
2: Man müsse die Bewegungsfreiheit von Gefährdern so weit wie möglich einschränken und sie besser überwachen, so Merz. Die CSU-Bundestagsabgeordneten sind im oberfränkischen Kloster Banz zu ihrer Sommerklausur zusammengekommen. Sie haben einiges vor, Landesgruppenchef Hoffmann.
4: Zukunft wird in Banz gemacht. Das ist der CSU als Genetik in die Wiege gelegt.
2: Unter anderem hören sich die CSU-Abgeordneten Expertise von außen an. Der Astronaut Alexander Gerst war zu Gast in Bad Staffelstein. Außerdem werden die Unternehmerin Bonita Grupp und Ungarns Außenministerin Anita Orban erwartet. Er wurde durch Auftritte im Tatort und bei Soko in Deutschland bekannt. Der österreichische Schauspieler Johannes Krisch ist tot. Das hat das Wiener Theater in der Josefstadt mitgeteilt. Krisch wurde 59 Jahre alt. Er spielte auf der Bühne, im Film und im Fernsehen zahlreiche Rollen. In Götz Spielmanns Oscar-nominiertem Filmdrama Revanche von 2008 brillierte er in der Hauptrolle. Im Hafen von Wismar ist heute erneut ein großer Wal aufgetaucht. Das Tier ist etwa 8 Meter lang und wirkt nach Angaben des Umweltministeriums vital. Die Wasserschutzpolizei ist alarmiert. Am Nachmittag bestand dann kein Sichtkontakt mehr.
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5: Ziemlich viele Fehler hat ein 38-jähriger Motorradfahrer gemacht, der gestern Abend auf der B16 bei Roding von der Polizei kontrolliert wurde. Der Mann war ohne Licht unterwegs, dafür aber mit Alkohol im Blut. Die Beamten stellten einen entsprechenden Geruch fest, machten einen Test und der Mann durfte nicht mehr weiterfahren. Zudem konnte er der Rodinger Polizei keine Fahrzeug- oder Führerscheindokumente vorweisen. Und es ergab sich der Verdacht, dass das Motorrad deutlich schneller fährt als erlaubt. Es wird jetzt technisch untersucht. Sabine Hofer, Charivari. In Roding.
6: Heldinnen und Helden des Alltags treffen sich heute Abend in Hohenschambach bei Himau beim großen Ehrenamtsabend vom Landkreis Regensburg. Eingeladen im Gasthof zum Posthalter sind an die 140 ehrenamtlich engagierte Bürgerinnen und Bürger, außerdem Vertreter aus Politik und Verbandswesen. Bei der Veranstaltung wird auch das 10-jährige Jubiläum der Bayerischen Ehrenamtskarte hier im Landkreis Regensburg gefeiert. Außerdem soll die Vielfalt des freiwilligen Engagements sichtbar gemacht und gewürdigt werden. Anja Stubber, Charivari in Himau.
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7: Um 6:04 startet eine Nachtbaustelle auf der A3 Nürnberg nach Regensburg und zwar zwischen Vielburg und Parsberg. Da ist der rechte Fahrstreifen gesperrt und der Standstreifen dauert bis morgen früh ca. 6 Uhr. Und die A93 Weiden-Hollidau zwischen Regenstauf und Regensburg-Pfaffenstein. Ein Unfall hier, der Standstreifen blockiert dichter Verkehr in dem Bereich.
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7: Im Landkreis Regensburg in Himau-Hagerstraße bei Tempo 30, da steht ein Blitzer. Wenn ihr noch was entdeckt, kostenlos die Charivari-Verkehrshotline, die 08000 08007. Einfach anrufen. Das Charivari-Wetter am Montagabend. 24 Grad sind es immer noch in Regensburg an der historischen Wurstkuchel. 23 im Breitenbrunnengras, Neumarkt und im Maimburg, Kreis Kielheim 23 Grad. Sonne und Wolken zum Feierabend. Bei uns über Nacht kühlt es ab auf 12 Grad. Morgen tagsüber mehr Sonne schon bei 26 bis 31 Grad. Und die Temperaturen nehmen dann immer mehr Anlauf. Der Charivari-Wettertrend für den Mittwoch, da sind es dann schon bis zu 35 Grad. Und so geht es auch weiter in den nächsten Tagen, auch inklusive erstes Sommerferienwochenende wird es schön sommerlich heiß.
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7: Wie jeden Feierabend auch in dieser neuen Woche neue Musik von mir, die ich euch raussuche. Heute mein Hit-Tipp kommt von Michael Patrick Kelly, die Single Wildfire. Dazu später mehr in der Stunde. Vorher geht's weiter mit Musik von Nickelback und How You Remind Me. Das sind die 2000er. Und aus diesem Jahr Bebe Rexha, New Religion. So starten wir rein jetzt in diese Stunde um 6:06.
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0: Charivari, 16 Minuten nach 6 am Montag. Noch 4 Schultage, dann sind Sommerferien und die sind lang. 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
0: 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Das ist Taylor Swift ganz neu. I knew it.

0: Shadibadi, noch mehr gute Musik. Nächste halbe Stunde, The Weeknd dabei, Dancing in the Flames. Bruce Springsteen, die 80er, Dancing in the Dark, gleich nach halb.
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0: Es ist genau 18.30 Uhr, 6:30. Schönen guten Abend.
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3: Schönen guten Abend. Seit einem Jahr sind alle gelben Stadtbusse mit Verbrennungsmotor in Regensburg nachhaltiger unterwegs. Sie tanken die biobasierte Dieselalternative HVO 100. Jetzt hat das Stadtwerk Regensburg eine erste Bilanz gezogen. Durch den alternativen Kraftstoff konnten auf ein Jahr über 6000 Tonnen CO2 eingespart werden. Gleichzeitig wächst die E-Bus-Flotte in Regensburg. Pro Jahr ersetzt das Stadtwerk bis zu 8 Busse mit Verbrennungsmotor durch neue Elektrobusse. Mit 201 km/h ist ein Fahranfänger auf der B20 bei Arnschwang der Polizei in die Fänge gegangen. Erlaubt sind dort gerade einmal 100. Die Beamten kassierten an Ort und Stelle den Führerschein des Mannes, den er erst im Juni erhalten hatte. Gegen den 18-Jährigen wird jetzt wegen des Verdachts auf ein verbotenes Kraftfahrzeugrennen ermittelt. Es wird eine heiße Woche in Regensburg, Niederbayern und der Oberpfalz mit Temperaturen nahe 40 Grad. Das ist kein Wetter, um sich Gedanken um den Weihnachtsmarkt zu machen, oder etwa doch. Die Stadt Teublitz meldet jedenfalls heute, dass sich ab sofort Interessierte als Standbetreiber für den Weihnachtsmarkt Anfang Dezember anmelden können. Das Budendorf im Teublitzer Stadtpark soll eine möglichst große Vielfalt bieten. Bis 30. September ist die Anmeldung möglich. Solange läuft auch die Bewerbung fürs Teublitzer Christkind und die Engel.
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0: Die A3 Nürnberg-Regensburg zwischen Velburg und Parsberg, eine Nachtbaustelle. Der rechte Fahrstreifen ist gesperrt. Das dauert bis morgen früh ca. 6 Uhr. A93 Weidenholledau zwischen Regenstauf und Regensburg Nord, ein Unfall, der Standstreifen blockiert.
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0: Im Landkreis Regensburg in Himau, Hagerstraße gemeldet, Tempo 30. Wenn ihr noch was entdeckt, dann ruft's gerne durch, kostenlos die Charivari-Verkehrshotline, die 08000 08007. Das Charivari-Wetter in Regensburg am Westbad sind aktuell noch 24 Grad. 23 in Eigelsbach, Kreis Kelheim, und 23 in Gleiritsch, Kreis Schwandorf. Es bleibt meist trocken über den Abend und die Nacht, dann später bei um die 12 Grad. Morgen tagsüber gibt die Sonne Gas und schraubt die Temperaturen hoch auf bis zu 31 Grad. Der Charivari-Wetter trennt. Ab Mittwoch wird es dann noch heißer, bei uns bis zu 35 Grad.
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0: Wie versprochen kommt gleich mein Hit-Tipp heute Abend von Michael Patrick Kelly und dem Musiker Gentleman. Ein neuer Song, Wildfire heißt der. Stelle ich euch vor in dieser halben Stunde. Dazu Miley Cyrus dabei. Mehr Hits, mehr FIFA mit Quarks und Kamrat Hug Yourself. Jetzt um 4 Minuten nach 6:30. Ich bin Herbert Feldbauer.

0: den Montagabend läuten wir ein mit einer neuen Michael Patrick Kelly Single.
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0: Wildfire heißt der neue Song von Michael Patrick Kelly. Den hat er zusammen gemacht mit dem Reggae-Musiker aus Köln, Gentleman. Die beiden haben sich bei der TV-Show Sing meinen Song kennengelernt, sind enge Freunde geworden. Der Song Wildfire ist drauf auf Gentlemans neuem Album, das im August jetzt dann kommt.
3: Ich hatte eine ziemlich lange Zeit einfach nicht dieses Verlangen, neue Musik zu machen. Und habe auch erstmal dagegen gekämpft. Und das kann doch jetzt nicht sein. Und das war doch eigentlich immer da, 30 Jahre lang. Diese Leichtigkeit und diese Selbstverständlichkeit. Und auf einmal gab es was ich so auch noch nicht kannte. Und vielleicht kommt jetzt ein neues Kapitel. Und dann gab es aber die Phase, in der ich das mehr oder weniger akzeptiert habe. Also diesen Gedanken, dass irgendwie alles seine Zeit hat. Und vielleicht hat es sich jetzt auch einfach mal ausgegentelmannt.
0: Zum Glück aber nicht.
3: Dann kam aber mit dieser Akzeptanz dann irgendwann auch wieder der Wunsch zurück, neue Musik zu machen. Und das hat mich mit so einer großen Dankbarkeit erfüllt. Ne? Und das Album ist mit so einer gewissen spielerischen Leichtigkeit entstanden, ohne Druck und Deadline. Und ich freue mich jetzt tierisch drauf, das Baby in die Welt zu lassen.
0: Ein Song aus dem Album ist eben Wildfire und den haben die beiden im Studio auf Mallorca geschrieben und es war eine ganz besondere Zeit für sie, sagen sie. Hier ist mein Hit-Tipp jetzt, Wildfire neu. Gentleman und Michael Patrick Kelly. Viel Spaß damit.
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12: Ich bin Moritz Einzel. Der Sportwagenbauer Porsche will bis 2035 weitere 5000 Arbeitsplätze in der Region Stuttgart abbauen. Betroffen sind das Stammwerk in Zuffenhausen und das Entwicklungszentrum in Weissach. Im Gegenzug werden die Standorte bis 2035 gesichert. Betriebsbedingte Kündigungen sind ausgeschlossen. Unmut in der CDU über den Umgang von Kanzler Merz mit Personalfragen. Verkehrsminister Patrick Schnieder wird ja abberufen. Das war eine tagelange Hängepartie. Im Parteipräsidium prangerte unter anderem Schnieders Bruder Gordon, der Ministerpräsident von Rheinland-Pfalz, Merz Vorgehen an. Seine Landtagsfraktion sagte ein Treffen mit dem Kanzler ab. Neuer Verkehrsminister soll Steffen Bilger werden. Über seine Erwartungen an ihn sagte Merz:
13: Ich möchte, dass er im Bundesverkehrsministerium jetzt die Chancen nutzt, die das Investitionsprogramm aus unserem Sondervermögen bietet. Dazu gehört, dass privates Kapital zur Finanzierung unserer Infrastrukturmodernisierung mobilisiert wird. Dazu gehört auch, dass wir schneller und besser werden beim Thema Aufbruch in Deutschland bis hin zum Thema Kreditfähigkeit der Autobahngesellschaft.
12: Neue CDU-Generalsekretärin ist unterdessen die bisherige Schatzmeisterin Franziska Hoppermann. Nach dem Anschlag am Rande des Christopher Street Day in Berlin will sich der Bundesopferbeauftragte Weber bei den unmittelbar betroffenen Menschen melden. Zusammen mit den Stellen des Landes Berlin stünden er und sein Team den Betroffenen zur Seite, sagte Weber der Rheinischen Post. Es sei bereits eine psychosoziale Beratungshotline geschaltet worden. Österreich will den Wehrdienst von 6 auf 9 Monate verlängern. Nach Angaben der Regierung in Wien sollen an den Grundwehrdienst künftig 3 Monate verpflichtende Milizübungen anschließen. Die Neuregelung soll zum neuen Jahr in Kraft treten, braucht aber eine Zweidrittelmehrheit im Parlament. FIFA-Präsident Infantino hat Kritik an der Fußball-Weltmeisterschaft in den USA, Mexiko und Kanada zurückgewiesen. Gegnern des Turniers warf er vor, Hass und Spaltung zu betreiben. Bei Instagram schrieb Infantino, die Welt brauche Liebe, keinen Hass. Die WM habe das Beste der Menschheit gezeigt.
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14: Hier die wichtigsten Meldungen von den Straßen bei uns in der Region. Fahrt auf der A3 Nürnberg in Richtung Passau vorsichtig. Zwischen Vilburg und Parsberg kommt es zu Verzögerungen wegen einer Nachtbaustelle. Auf der A93 Weiden in Richtung Regensburg. Hier kommt es zwischen den Anschlussstellen Teublitz und Brunholz zu Behinderungen wegen einer Nachtbaustelle.
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16: Über Nacht bei um die 12 Grad, meist trocken in Regensburg, Niederbayern und der Oberpfalz. Tagsüber morgen schon deutlich mehr Sonne und 26 bis 31 Grad heiß. Der Charivari-Wettertrend ab Mittwoch können es dann schon bis zu 35 Grad werden. Und so heiß bleibt es dann auch zum ersten Sommerferienwochenende.
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16: Gleich in 10 Minuten wieder die schönste Geschichte des Tages. Die kommt heute aus Regensburg. Und Musik zum Start in die Stunde gleich von Toni Braxton. Unbreak My Heart aus den 90ern. Und Olivia Rodrigo macht mit Drop Dead den Anfang. Es ist kurz nach 7. Ich bin Herbert Feldbauer.
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0: Montagabend. Wie cool wäre es bitte, wenn die neuen Geldscheine ein Motiv tragen, das bei uns in der Region entstanden ist.
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0: Die Scheinchen in unserem Geldbeutel schauen bald anders aus. Die Europäische Zentralbank will neue Motive. Von gut 1200 Vorschlägen sind jetzt noch 10 im Rennen. Darunter ein Vorschlag aus Regensburg von Gisela Goppel und Florian Toppengpong vom Design Haar Atelier.
3: Hallo.
4: Hallo.
0: Servus. Ihr habt bunte Vogelmotive eingereicht. Da sitzt zum Beispiel auf dem roten 10-Euro-Schein ein Eisvogel mit blauem Kopf drauf auf einem Ast. Wie seid ihr da vorgegangen bei der Motivfindung?
4: Es ist viel Ausprobieren gewesen, wie ich die Vögel am besten umsetzen kann, wie ich eine Komposition gut hinbekomme, welche Farben gut funktionieren. Und Florian hat dann die Typografie und die ganzen grafischen Elemente noch mit reingebracht.
0: Total spannend. Was für ein Gefühl wäre das für euch, wenn jeder von uns hier Geldscheine mit eurem Design im Geldbeutel hätte?
3: Es ist so ein bisschen wahrscheinlich, wie wenn man ein Kind in die Welt hinauslässt als Gestalter. Das wird jetzt seinen Weg finden und die Europäer müssen darüber abstimmen. Und wenn es wirklich so sein sollte, dass die Mehrheit der Europäer sagt, oh, das ist wirklich der Schein, den wir haben wollen, dann freuen wir uns natürlich wahnsinnig drüber. Aber wenn es ein anderer Schein wird, dann ist es auch so, dann ist es auch in Ordnung.
0: Ja, aber schön wäre es natürlich schon. Gisela Goppel und Florian Toppengpong aus Regensburg waren das. Jetzt können wir abstimmen für ihre bunten Vogelmotive, die dann mit etwas Glück vielleicht in Zukunft auf unseren Euro-Banknoten drauf sind. Im November will die EZB die Entscheidung bekannt geben. Bis wir dann diese neuen Scheine im Geldbeutel haben, wird es allerdings noch ein paar Jahre dauern.
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2: Schönen guten Abend. Seit einem Jahr sind alle gelben Stadtbusse mit Verbrennungsmotor in Regensburg nachhaltiger unterwegs. Sie tanken die biobasierte Dieselalternative HVO 100. Jetzt hat das Stadtwerk Regensburg eine erste Bilanz gezogen. Durch den alternativen Kraftstoff konnten auf ein Jahr über 6000 Tonnen CO2 eingespart werden. Gleichzeitig wächst die E-Bus-Flotte in Regensburg. Pro Jahr ersetzt das Stadtwerk bis zu 8 Busse mit Verbrennungsmotor durch neue Elektrobusse. Mit 201 km/h ist ein Fahranfänger auf der B20 bei Arnschwang der Polizei in die Fänge gegangen. Erlaubt sind dort gerade einmal 100. Die Beamten kassierten an Ort und Stelle den Führerschein des Mannes, den er erst im Juni erhalten hatte. Gegen den 18-Jährigen wird jetzt wegen des Verdachts auf ein verbotenes Kraftfahrzeugrennen ermittelt. Es wird eine heiße Woche in Regensburg, Niederbayern und der Oberpfalz mit Temperaturen nahe 40 Grad. Das ist kein Wetter, um sich Gedanken um den Weihnachtsmarkt zu machen, oder etwa doch. Die Stadt Teublitz meldet jedenfalls heute, dass sich ab sofort Interessierte als Standbetreiber für den Weihnachtsmarkt Anfang Dezember anmelden können. Das Budendorf im Teublitzer Stadtpark soll eine möglichst große Vielfalt bieten. Bis 30. September ist die Anmeldung möglich. Solange läuft auch die Bewerbung fürs Teublitzer Christkind und die Engel.
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3: Hier die wichtigsten Meldungen von den Straßen bei uns in der Region. Fahrt auf der A3 Nürnberg in Richtung Passau vorsichtig. Zwischen Velburg und Parsberg kommt es zu Behinderungen wegen einer Nachtbaustelle. Auf der A93 Weiden in Richtung Regensburg. Hier kommt es zwischen den Anschlussstellen Teublitz und Ponholz zu Behinderungen wegen einer Nachtbaustelle. Wir bleiben noch auf der A93. Regensburg in Richtung Holledau. Auch zwischen den Anschlussstellen Regensburg-Kumpfmühl und Kreuz Regensburg kommt es zu Behinderungen wegen einer Nachtbaustelle.
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5: Über Nacht bei um die 12 Grad, meist trocken in Regensburg, Niederbayern und der Oberpfalz. Tagsüber morgen schon deutlich mehr Sonne und 26 bis 31 Grad heiß. Der Charivari-Wettertrend. Ab Mittwoch können es dann schon bis zu 35 Grad werden. Und so heiß bleibt es dann auch zum ersten Sommerferienwochenende.
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5: 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Und jetzt für den Montagabend weiter mit guter Musik. Alle Farben mit Baby Goodbye, gleich und davor Natalie Imbruglia mit Torn aus den 90ern. Ich bin Herbert Feldbauer. Servus.

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0: Mit mehr Hits, mehr Vielfalt durch den Montag, Feierabend und jetzt um kurz vor acht entdecken wir Kunst und Kultur bei uns.
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0: Da sind wir jetzt im Karl-Münz-Kreis Regensburg bei der Künstlergruppe Mosaik. Das steht für Menschen ohne Scheu arbeiten an ihrer Kunst. Mosaik. Charlie Söllner.
3: Jetzt kannst du sagen, da sind zwei A drin, aber das ist die künstlerische Freiheit. Und ich beschreibe da unsere Art und Weise, wie wir praktizieren. Bei uns kann jeder mitmachen, jung oder alt, erfahren, nicht erfahren, Profi, Laie.
0: Und ihr macht es dann zusammen vogelwilde Dinge, die für immer in Erinnerung bleiben.
3: Pilsen war 2015 europäische Kulturhauptstadt. Und wir waren auch als Vertreter dabei. Unsere Gruppe hat dann am Wochenende am Pilsner Stadtplatz. Und so haben wir uns direkt davor gesetzt und versucht, die Fassaden zu zeichnen. Und die haben wir dann, also das komplette Werk, das waren 18 Künstlerinnen und Künstler von uns, das haben wir dann der Stadt Pilsen vermacht.
0: Charlie Söllner war das von der Künstlergruppe Mosaik in Karl-Münz.
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5: Ich bin Moritz Einzel. Nach dem Anschlag auf den Christopher Street Day in Berlin reagiert Bundesinnenminister Dobrindt. Der CSU-Politiker hat ein 3-Punkte-Sicherheitspaket angekündigt. Der Bild-Zeitung sagte Dobrindt, Bewegungseinschränkung durch die elektronische Fußfessel müsse zum Standard gegenüber Gefährdern werden. Zudem wolle er eine Präventivhaft gegen solche Personen. Drittens sei die Anwendung des Jugendstrafrechts bei erwachsenen Gefährdern inakzeptabel. Bundeskanzler Merz hat weitere Personalentscheidungen bekannt gegeben. Merz bestätigte, dass Steffen Bilger neuer Verkehrsminister werden soll. Er war bislang parlamentarischer Geschäftsführer der Unionsfraktion. Neue CDU-Generalsekretärin ist Franziska Hoppermann, die bisherige Schatzmeisterin der Partei.
6: Ich werde mein Bestmöglichstes geben, vor allem für die über 350.000 Mitglieder, viele tausend ehrenamtlichen Kommunalpolitikerinnen und Kommunalpolitiker der Partei. Denn die Mitglieder und die Mandatsträger sind unsere Vertreterinnen und Vertreter vor Ort und bei ihnen liegt der Fokus meiner Arbeit.
5: Merz steht unterdessen in der Kritik wegen der Art und Weise der Personalwechsel, insbesondere bei der Ablösung von Patrick Schnieder als Verkehrsminister. Aber auch der bisherige Gesundheitsstaatssekretär Tino Sorge, der seinen Posten ebenfalls verliert, warf Merz öffentlich schlechten Stil vor. Deutschland schickt Bundeswehrhubschrauber nach Frankreich, um bei der Bekämpfung der großen Waldbrände zu helfen. 2 Hubschrauber sind auf dem Weg in die Region um Bordeaux. Die EU unterstützt Frankreich und Spanien zusätzlich mit 13 Löschflugzeugen und rund 130 Einsatzkräften. Venedig verlangt Eintritt und macht damit richtig Kohle. Nach dem Ende der Bezahlsaison hat die Stadt Bilanz gezogen. Mehr als 5 Millionen Euro kamen zusammen. Venedig will mit den Eintrittsgebühren den Massenansturm besser in den Griff bekommen. Ein Tagesticket kostet bislang 10 Euro, das könnte aber deutlich teurer werden. Die Suche nach einem neuen Trainer für Italiens Fußballnationalmannschaft verläuft zunehmend chaotisch. Nach der Absage von Wunschkandidat Pep Guardiola hat jetzt Andrea Pirlo, Weltmeister von 2006, deutlich gemacht, dass er sich nicht mehr als Kandidaten sieht. Pirlo steht wegen Russland-Kontakten in der Kritik. Italien war nicht für die WM qualifiziert.
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7: Hier die aktuellen Meldungen von den Straßen bei uns in der Region. Fahrt auf der A3 Nürnberg in Richtung Passau vorsichtig. Zwischen Velburg und Parsberg kommt es zu Verzögerungen wegen einer Nachtbaustelle. Wechseln wir zur A93 Weiden in Richtung Regensburg. Hier kommt es zwischen Teublitz und Brunholz zu Behinderungen wegen einer Nachtbaustelle. Wir bleiben noch auf der A93 Regensburg in Richtung Holledau. Auch zwischen den Anschlussstellen Regensburg-Kumpfmühl und Kreuz Regensburg kommt es zu Behinderungen wegen einer Nachtbaustelle.
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9: Über Nacht bei um die 12 Grad, meist trocken in Regensburg, Niederbayern und der Oberpfalz. Tagsüber morgen schon deutlich mehr Sonne und 26 bis 31 Grad heiß. Der Charivari-Wettertrend ab Mittwoch können es dann schon bis zu 35 Grad werden. Und so heiß bleibt es dann auch zum ersten Sommerferienwochenende.
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2: Einen Abend unterm Sternenhimmel gibt es morgen im Pfarrgarten Schöntal. Jung und alt sind eingeladen, ein paar Stunden miteinander zu verbringen. Für Getränke gibt's eine Bar, Essen kann jeder selbst mitbringen. Die katholische Frauengemeinschaft Schöntal freut sich auf viele Gäste. Morgen ab 18.30 Uhr im Pfarrgarten. Auf Burg Stockenfels bei Nittenau ist diesen Sonntag wieder das Burgtor für alle Besucherinnen und Besucher weit geöffnet. Sie ist die wohl sagenumwobenste Geisterburg in ganz Bayern und stammt aus dem 13. Jahrhundert. Am Sonntag ab 13 Uhr kann man die Burg Stockenfels bei Führungen erkunden.
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2: Schönen guten Abend. Seit einem Jahr sind alle gelben Stadtbusse mit Verbrennungsmotor in Regensburg nachhaltiger unterwegs. Sie tanken die biobasierte Dieselalternative HVO 100. Jetzt hat das Stadtwerk Regensburg eine erste Bilanz gezogen. Durch den alternativen Kraftstoff konnten auf ein Jahr über 6000 Tonnen CO2 eingespart werden. Gleichzeitig wächst die E-Bus-Flotte in Regensburg. Pro Jahr ersetzt das Stadtwerk bis zu 8 Busse mit Verbrennungsmotor durch neue Elektrobusse. Mit 201 km/h ist ein Fahranfänger auf der B20 bei Arnschwang der Polizei in die Fänge gegangen. Erlaubt sind dort gerade einmal 100. Die Beamten kassierten an Ort und Stelle den Führerschein des Mannes, den er erst im Juni erhalten hatte. Gegen den 18-Jährigen wird jetzt wegen des Verdachts auf ein verbotenes Kraftfahrzeugrennen ermittelt. Es wird eine heiße Woche in Regensburg, Niederbayern und der Oberpfalz mit Temperaturen.

0: große Vielfalt bieten. Bis 30. September ist die Anmeldung möglich. Solange läuft auch die Bewerbung fürs Teublitzer Christkind und die Engel.
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3: Hier die wichtigsten Meldungen von den Straßen bei uns in der Region. Fahrt auf der A3 Nürnberg in Richtung Passau vorsichtig. Zwischen Vilburg und Parsberg kommt es zu Behinderungen wegen einer Nachtbaustelle. Wechseln wir zur A93 Weiden in Richtung Regensburg. Hier kommt es zwischen Teublitz und Brunholz zu Behinderungen wegen einer Nachtbaustelle. Wir bleiben noch auf der A93. Regensburg in Richtung Holledau. Auch zwischen den Anschlussstellen Regensburg-Kumpfmühl und Kreuz Regensburg kommt es zu Behinderungen wegen einer Nachtbaustelle.
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5: Über Nacht bei um die 12 Grad, meist trocken in Regensburg, Niederbayern und der Oberpfalz. Tagsüber morgen schon deutlich mehr Sonne und 26 bis 31 Grad heiß. Der Charivari-Wettertrend ab Mittwoch können es dann schon bis zu 35 Grad werden. Und so heiß bleibt es dann auch zum ersten Sommerferienwochenende.
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0: Den Montagabend läuten wir ein mit einer neuen Michael Patrick Kelly Single.
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0: Wildfire heißt der neue Song von Michael Patrick Kelly. Den hat er zusammen gemacht mit dem Reggae-Musiker aus Köln, Gentleman. Die beiden haben sich bei der TV-Show Sing meinen Song kennengelernt, sind enge Freunde geworden. Der Song Wildfire ist drauf auf Gentlemans neuem Album, das im August jetzt dann kommt.
3: Ich hatte eine ziemlich lange Zeit einfach nicht dieses Verlangen, neue Musik zu machen. Und habe auch erstmal dagegen gekämpft. Und das kann doch jetzt nicht sein. Das war doch eigentlich immer da, 30 Jahre lang. Diese Leichtigkeit und diese Selbstverständlichkeit. Und auf einmal gab es was ich so auch noch nicht kannte. Und vielleicht kommt jetzt ein neues Kapitel. Und dann gab es aber die Phase, in der ich das mehr oder weniger akzeptiert habe. Also diesen Gedanken, dass irgendwie alles seine Zeit hat. Und vielleicht hat es sich jetzt auch einfach mal ausgegentelmannt.
0: Zum Glück aber nicht.
3: Dann kam aber mit dieser Akzeptanz dann irgendwann auch wieder der Wunsch zurück, neue Musik zu machen. Und das hat mich mit so einer großen Dankbarkeit erfüllt. Ne? Und das Album ist mit so einer gewissen spielerischen Leichtigkeit entstanden, ohne Druck und Deadline. Und ich freue mich jetzt tierisch drauf, das Baby in die Welt zu lassen.
0: Ein Song aus dem Album ist eben Wildfire und den haben die beiden im Studio auf Mallorca geschrieben und es war eine ganz besondere Zeit für sie, sagen sie. Hier ist mein Hit-Tipp jetzt, Wildfire neu. Gentleman und Michael Patrick Kelly. Viel Spaß damit.
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1: Es ist drei.

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1: Ich bin Moritz Einzel. Nach dem Anschlag auf den Berliner Christopher Street Day hat Bayerns Ministerpräsident Söder einen anderen Umgang mit Gefährdern gefordert. Zum Auftakt der Sommerklausur der CSU-Bundestagsabgeordneten in Klosterbanz sagte Söder:
2: Es stellt sich die Frage bei Gefährdern, ob sie und die Regeln nicht verschärft werden, dass eher die Haft die Regel ist. Dass generell bei jemand, der Gefährder ist, eher Haft in einer Urteilsfindung der Regelfall ist. Und eine Bewährung eher die Ausnahme, weil die Gefahr einfach zu groß ist, das Risiko zu hoch ist.
1: Söders Parteikollege Bundesinnenminister Dobrindt plant unterdessen ein 3-Punkte-Sicherheitspaket. Er will eine Präventivhaft für Gefährder. Der Bild-Zeitung sagte Dobrindt, außerdem müsse die Fußfessel für solche Personen zum Standard werden. Und die Anwendung des Jugendstrafrechts bei erwachsenen Gefährdern sei inakzeptabel. Die Personalwechsel von Kanzler Merz sorgen für Unmut in der Union. Die Landtagsfraktion der CDU in Rheinland-Pfalz hat nach der Abberufung von Verkehrsminister Schnieder ein geplantes Treffen mit Merz abgesagt. Auch Gesundheitsstaatssekretär Sorge verliert seinen Posten. Er erklärte, er hätte seine Arbeit gerne fortgesetzt. Dass Merz die Entscheidung zuerst in Parteigremien und vor der Presse bekannt gegeben habe, sei eine Stilfrage. Porsche baut 5000 weitere Stellen ab. Wie der Sportwagenbauer bei einer Betriebsversammlung mitgeteilt hat, fallen die Arbeitsplätze in der Region Stuttgart bis 2035 weg. Im Gegenzug sollen die Standortgarantien verlängert werden. Porsche steckt in der Krise, unter anderem wegen der US-Zölle und des schlechten China-Geschäfts. Der Mediziner Gunther von Hagens ist tot. Er starb nach Angaben seiner Familie bereits am Freitag im Alter von 81 Jahren. Von Hagens wurde mit seinen sogenannten Körperweltenausstellungen bekannt. Dort zeigte er präparierte Leichen. Das Verfahren zur Konservierung hatte er selbst entwickelt. FIFA-Präsident Infantino hat Kritik an der zurückliegenden Fußball-WM abgeschmettert. Auf Instagram schrieb Infantino, die Kritiker würden die positiven Seiten des Turniers bewusst ausblenden. Die Weltmeisterschaft habe das Beste der Menschheit gezeigt. Unter anderem die Trinkpausen, hohe Ticketpreise und die Einflussnahme von US-Präsident Trump hatten für Beschwerden gesorgt.
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3: Hier die wichtigsten Meldungen von den Straßen bei uns in der Region. Fahrt auf der A3 Nürnberg in Richtung Passau vorsichtig. Zwischen Velburg und Parsberg kommt es zu Verzögerungen wegen einer Nachtbaustelle. Jetzt zur A93 Weiden in Richtung Regensburg. Hier kommt es zwischen Teublitz und Buhnholz zu Behinderungen wegen einer Nachtbaustelle. Wir bleiben noch auf der A93. Regensburg in Richtung Holledau. Auch zwischen Regensburg-Kumpfmühl und Kreuz Regensburg kommt es zu Behinderungen wegen einer Nachtbaustelle.
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5: Über Nacht bei um die 12 Grad, meist trocken in Regensburg, Niederbayern und der Oberpfalz. Tagsüber morgen schon deutlich mehr Sonne und 26 bis 31 Grad heiß. Der Charivari-Wetter-Trend ab Mittwoch können es dann schon bis zu 35 Grad werden. Und so heiß bleibt es dann auch zum ersten Sommerferienwochenende.
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1: Hier die wichtigsten Meldungen von den Straßen bei uns in der Region. Fahrt auf der A3 Nürnberg in Richtung Passau vorsichtig. Zwischen den Anschlussstellen Vilburg und Parsberg kommt es zu Behinderungen wegen einer Nachtbaustelle. Auf der A93 Weiden in Richtung Regensburg. Hier kommt es zwischen den Anschlussstellen Teublitz und Brunholz zu Behinderungen wegen einer Nachtbaustelle. Wir bleiben noch auf der A93. Regensburg in Richtung Holledau. Auch zwischen den Anschlussstellen Regensburg-Kumpfmühl und Kreuz Regensburg kommt es zu Behinderungen wegen einer Nachtbaustelle.
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3: Über Nacht bei um die 12 Grad, meist trocken in Regensburg, Niederbayern und der Oberpfalz. Tagsüber morgen schon deutlich mehr Sonne und 26 bis 31 Grad heiß. Der Charivari-Wettertrend. Ab Mittwoch können es dann schon bis zu 35 Grad werden. Und so heiß bleibt es dann auch zum ersten Sommerferienwochenende.
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1: Ich bin Helen Martin. Nach dem Anschlag auf den Christopher Street Day in Berlin reagiert Bundesinnenminister Dobrindt. Der CSU-Politiker hat ein 3-Punkte-Sicherheitspaket angekündigt. Der Bild-Zeitung sagte Dobrindt, Bewegungseinschränkung durch die elektronische Fußfessel müsse zum Standard gegenüber Gefährdern werden. Zudem wolle er eine Präventivhaft gegen solche Personen. Drittens sei die Anwendung des Jugendstrafrechts bei erwachsenen Gefährdern inakzeptabel. Beim Sportwagenbauer Porsche fallen in den kommenden Jahren weitere 5000 Stellen in der Region Stuttgart weg. Im Gegenzug haben sich Unternehmen und Betriebsrat darauf geeinigt, betriebsbedingte Kündigungen bis Ende 2035 auszuschließen. Zoe Tasovali berichtet.
2: Die Jobs sollen vor allem über Altersteilzeit, freiwillige Aufhebungsverträge und frei werdende Stellen wegfallen. Gleichzeitig investiert Porsche gut 2 Milliarden Euro in die beiden Stammwerke Zuffenhausen und Weissach. Dort sollen die Sportwagenproduktion und die Entwicklung langfristig gesichert werden.
1: Bauen in Bayern ist zuletzt wieder deutlich teurer geworden. Laut Behördenzahlen hat der Quadratmeter Bauland letztes Jahr im Schnitt 428 Euro gekostet. Das waren knapp 50 Euro mehr als im Jahr davor. In Oberfranken kostete der Quadratmeter im Schnitt nur 130 Euro, in Oberbayern dagegen fast 1200. Österreich will den Wehrdienst von 6 auf 9 Monate verlängern. Nach Angaben der Regierung in Wien sollen an den Grundwehrdienst künftig 3 Monate verpflichtende Milizübungen anschließen. Die Neuregelung soll zum neuen Jahr in Kraft treten, braucht aber eine Zweidrittelmehrheit im Parlament. Venedig verlangt Eintritt und macht damit richtig Kohle. Nach dem Ende der Bezahlsaison hat die Stadt Bilanz gezogen. Mehr als 5 Millionen Euro kamen zusammen. Venedig will mit den Eintrittsgebühren den Massenansturm besser kanalisieren. Bisher kostet das Tagesticket 10 Euro, bald könnte es bis zu 5-mal so teuer werden. Jedenfalls, wenn es nach Venedigs Bürgermeister geht.
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3: Hier die wichtigsten Meldungen von den Straßen bei uns in der Region. Fahrt auf der A3 Nürnberg in Richtung Passau vorsichtig. Zwischen Vilburg und Parsberg kommt es zu Behinderungen wegen einer Nachtbaustelle. Wir bleiben noch auf der A3 Passau in Richtung Nürnberg. Fahrt auch zwischen den Anschlussstellen Sinzing und Nittendorf besonders vorsichtig. Hier kommt es zu Behinderungen wegen eines defekten LKWs. Wechseln wir zum Schluss noch zur A93 Weiden in Richtung Regensburg. Hier kommt es zwischen Teublitz und Punholz zu Behinderungen wegen einer Nachtbaustelle.
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5: Über Nacht bei um die 12 Grad, meist trocken in Regensburg, Niederbayern und der Oberpfalz. Tagsüber morgen schon deutlich mehr Sonne und 26 bis 31 Grad heiß. Der Charivari-Wettertrend ab Mittwoch können es dann schon bis zu 35 Grad werden. Und so heiß bleibt es dann auch zum ersten Sommerferienwochenende.
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1: Hier die aktuellen Meldungen von den Straßen bei uns in der Region. Wenn ihr gerade auf der A3 Nürnberg in Richtung Passau unterwegs seid, fahrt zwischen den Anschlussstellen Fehlburg und Parsberg vorsichtig. Hier kommt es zu Verzögerungen wegen einer Nachtbaustelle. Wir bleiben noch auf der A3 Passau in Richtung Nürnberg. Fahrt auch zwischen Zinzing und Nittendorf besonders vorsichtig. Hier kommt es zu Behinderungen wegen eines defekten LKWs. Weiter geht es mit der A93 Weiden in Richtung Regensburg. Hier kommt es zwischen Teublitz und Puhnholz zu Behinderungen wegen einer Nachtbaustelle.
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3: Über Nacht bei um die 12 Grad, meist trocken in Regensburg, Niederbayern und der Oberpfalz. Tagsüber morgen schon deutlich mehr Sonne und 26 bis 31 Grad heiß. Der Charivari-Wettertrend. Ab Mittwoch können es dann schon bis zu 35 Grad werden. Und so heiß bleibt es dann auch zum ersten Sommerferienwochenende.
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5: Ich bin Helen Martin. Auch zwei Tage nach dem mutmaßlich islamistischen Anschlag auf den Berliner Christopher Street Day ist die Trauer groß. Am Brandenburger Tor haben am Abend erneut hunderte Menschen der Opfer gedacht. Gleichzeitig wird weiter darüber diskutiert, welche Konsequenzen die Politik jetzt ziehen muss. Mehr dazu von Sorita Sowali.
6: Vor dem Brandenburger Tor liegen inzwischen unzählige Blumen, Kerzen und persönliche Botschaften. Viele Menschen halten einfach kurz inne oder suchen auch das Gespräch mit anderen. Bundeskanzler Merz will prüfen lassen, wie sich islamistische Gefährder künftig stärker einschränken lassen. Bundesinnenminister Dobrindt fordert außerdem schärfere Regeln, unter anderem mehr Präventivhaft und den Einsatz elektronischer Fußfesseln.
5: Im Kabinett von Kanzler Merz gab es ja jetzt ein Stühlerücken und das sorgt für Ärger in den eigenen Reihen. Die Landtagsfraktion der CDU in Rheinland-Pfalz hat ein Treffen mit Merz abgesagt. Hintergrund sei die Art und Weise der Entlassung von Verkehrsminister Schnieder, heißt es in einem Brief an Merz. Dem Kanzler wird vorgeworfen, Schnieder bereits über dessen Entlassung informiert zu haben, ohne aber einen Nachfolger zu haben. In Frankreich und Spanien kämpfen die Einsatzkräfte weiter gegen die verheerenden Waldbrände an. Die Bundeswehr hat zwei Transporthubschrauber mit Löschmaterial nach Frankreich geschickt, wie das Verteidigungsministerium mitgeteilt hat. Bei Bordeaux hat das Feuer 42.000 Hektar verwüstet. Rund 250.000 Menschen mussten ihr Zuhause verlassen. In den spanischen Städten Madrid und Valencia haben die Behörden mehr als 75.000 Menschen in Sicherheit gebracht. Timmy 2.0, dieser Gedanke kommt vielleicht dem einen oder anderen bei dieser Nachricht. Im Hafen von Wismar ist wieder ein Wal aufgetaucht. Das etwa 8 Meter lange Tier wurde am Morgen gemeldet. Im Laufe des Tages ist der Wal dann wieder Richtung Norden geschwommen. Ob es sich um einen schon zuvor gesichteten Wal handelt, ist aber unklar. Bärenentwarnung im Allgäu. Dort war vermeintlicher Bärenkot gefunden worden, aber das Bayerische Landesamt für Umwelt hat jetzt mitgeteilt, die Hinterlassenschaften stammen von einem Dachs. Das hat eine genetische Analyse ergeben. Zuletzt war im Frühjahr 2023 ein Braunbär im Allgäu unterwegs.
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7: Hier die aktuellen Meldungen von den Straßen bei uns in der Region. Wenn ihr gerade auf der A3 Nürnberg in Richtung Passau unterwegs seid, fahrt zwischen den Anschlussstellen Fehlburg und Parsberg vorsichtig. Hier kommt es zu Verzögerungen wegen einer Nachtbaustelle. Wir bleiben noch auf der A3, Passau in Richtung Nürnberg. Fahrt auch zwischen den Anschlussstellen Zinzing und Nittendorf besonders vorsichtig. Hier kommt es zu Behinderungen wegen eines defekten LKWs. Wechseln wir zum Schluss noch zur A93 Weiden in Richtung Regensburg. Hier kommt es zwischen Teublitz und Punholz zu Behinderungen wegen einer Nachtbaustelle.
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9: Über Nacht bei um die 12 Grad, meist trocken in Regensburg, Niederbayern und der Oberpfalz. Tagsüber morgen schon deutlich mehr Sonne und 26 bis 31 Grad heiß. Der Charivari-Wettertrend. Ab Mittwoch können es dann schon bis zu 35 Grad werden. Und so heiß bleibt es dann auch zum ersten Sommerferienwochenende.
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1: Hier die aktuellen Meldungen von den Straßen bei uns in der Region. Fahrt auf der A3 Nürnberg in Richtung Passau vorsichtig. Zwischen den Anschlussstellen Fehlburg und Parsberg kommt es zu Behinderungen wegen einer Nachtbaustelle. Wir bleiben noch auf der A3. Passau in Richtung Nürnberg. Fahrt auch zwischen Zinzing und Nittendorf besonders vorsichtig. Hier kommt es zu Behinderungen wegen eines defekten LKWs. Wechseln wir zum Schluss noch zur A93 Holledau in Richtung Regensburg. Fahrt zwischen Hausen und Saalhaupt besonders vorsichtig. Hier kommt es zu Behinderungen durch Personen auf der Fahrbahn.
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3: Über Nacht bei um die 12 Grad, meist trocken in Regensburg, Niederbayern und der Oberpfalz. Tagsüber morgen schon deutlich mehr Sonne und 26 bis 31 Grad heiß. Der Charivari-Wettertrend. Ab Mittwoch können es dann schon bis zu 35 Grad werden. Und so heiß bleibt es dann auch zum ersten Sommerferienwochenende.
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1: Ich bin Helen Martin. Noch eine Stunde vor dem Anschlag auf den Berliner CSD haben die Sicherheitsbehörden den mutmaßlichen Attentäter gefilmt. Das zeigen Recherchen von unter anderem der Süddeutschen Zeitung. Demnach hatte eine Kamera, die das LKA installiert hatte, den 21-Jährigen aufgenommen. Die Behörden sollen ihn auf dem Schirm gehabt haben, aber sein Verhalten nach der Entlassung aus der Untersuchungshaft im Mai soll nicht darauf hingedeutet haben, dass er einen Anschlag plant. Bundeskanzler und CDU-Parteichef Merz tauscht das Personal in mehreren Ämtern in der Regierung, der Partei und der Fraktion aus. Die neuen Kabinettsmitglieder sollen am Mittwoch ihre Ernennungsurkunden von Bundespräsident Steinmeier erhalten. David Riemer berichtet.
2: Die Vereidigung der neuen Minister ist für die erste Sitzungswoche des Bundestags nach der Sommerpause vorgesehen, also im September. Betroffen sind Carsten Linnemann als neuer Gesundheitsminister, Nina Wagen wechselt als Chefin ins Kanzleramt und Steffen Bilger ist als neuer Verkehrsminister vorgesehen. Kritik kommt vom früheren Chefjuristen des Bundespräsidialamts Pieper. Die Amtsgeschäfte ohne Vereidigung zu übernehmen, hält er für verfassungsrechtlich unsauber.
1: Porsche baut in der Region Stuttgart rund 5000 Stellen ab. Die Jobs sollen vor allem über Altersteilzeit und freiwillige Aufhebungsverträge wegfallen. Zusammen mit bereits beschlossenen Streichungen müssen damit fast 9000 Beschäftigte das Unternehmen verlassen. Im Gegenzug haben Unternehmensleitung und der Betriebsrat vereinbart, dass betriebsbedingte Kündigungen bis 2035 ausgeschlossen sind. Wegen der Waldbrände in Südfrankreich hat die Regierung Urlauber dazu aufgerufen, erstmal nicht in die Region Bordeaux zu reisen. Der Tourismus ist laut der regionalen Industrie- und Handelskammer dort weitgehend zum Erliegen gekommen. Rund 220.000 Menschen mussten wegen der Flammen schon ihr Zuhause verlassen. Über 40.000 Arbeitsplätze in der Region hängen vom Tourismus ab. Bei den Bayreuther Festspielen hat die Premiere des KI-gestalteten Rheingold für gemischte Reaktionen gesorgt. Das Ergebnis: viele laute Buhrufe, aber auch Applaus. Eine künstliche Intelligenz hat das Bühnenbild zu Wagners Oper entworfen, beziehungsweise hat die KI die Bilder auf der Bühne in Echtzeit erzeugt. So variiert das Bühnenbild von Aufführung zu Aufführung.
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3: Hier die aktuellen Meldungen von den Straßen bei uns in der Region. Fahrt auf der A3 Nürnberg in Richtung Passau vorsichtig. Zwischen Vilburg und Parsberg kommt es zu Behinderungen wegen einer Nachtbaustelle. Wir bleiben noch auf der A3. Passau in Richtung Nürnberg. Fahrt auch zwischen Sinzing und Nittendorf besonders vorsichtig. Hier kommt es zu Behinderungen wegen eines defekten LKWs auf der A93. Weiden in Richtung Regensburg. Hier kommt es zwischen den Anschlussstellen Teublitz und Brunholz zu Behinderungen wegen einer Nachtbaustelle.
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4: Temperaturen jetzt in der Nacht liegen bei um die 12 Grad in Regensburg, Niederbayern und der Oberpfalz. Tagsüber schraubt die Sonne die Temperaturen wieder ganz schön nach oben, dann 26 bis 31 Grad. Der Charivari-Wettertrend ab morgen dann können es schon bis zu 35 Grad werden und so schön sonnig und heiß bleibt es dann auch zum Start der Sommerferien.
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1: Hier die wichtigsten Meldungen von den Straßen bei uns in der Region. Fahrt auf der A3 Nürnberg in Richtung Passau vorsichtig. Zwischen Vilburg und Parsberg kommt es zu Behinderungen wegen einer Nachtbaustelle. Wir bleiben noch auf der A3, Passau in Richtung Nürnberg. Fahrt auch zwischen den Anschlussstellen Sinzing und Nittendorf besonders vorsichtig. Hier kommt es zu Behinderungen wegen eines defekten LKWs. Wechseln wir zum Schluss noch zur A93 Weiden in Richtung Regensburg. Hier kommt es zwischen Teublitz und Punholz zu Behinderungen wegen einer Nachtbaustelle.

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1: Ich bin Helen Martin. Am Brandenburger Tor in Berlin haben am Abend erneut hunderte Menschen der Opfer des mutmaßlich islamistischen Anschlags auf den CSD gedacht. Mehr dazu von Zoe Tassovali.
2: Vor dem Brandenburger Tor liegen inzwischen unzählige Blumen, Kerzen und persönliche Botschaften. Viele Menschen halten einfach kurz inne oder suchen auch das Gespräch mit anderen. Bundeskanzler Merz will prüfen lassen, wie sich islamistische Gefährder künftig stärker einschränken lassen. Bundesinnenminister Dobrindt fordert außerdem schärfere Regeln, unter anderem mehr Präventivhaft und den Einsatz elektronischer Fußfesseln.
1: Die CSU will Deutschland mit Technologie und Rüstung aus der Krise holen. Bei ihrer Sommerklausur im oberfränkischen Kloster Banz bei Bad Staffelstein hat die CSU-Landesgruppe ein Papier erarbeitet, das unter anderem mehr als 100.000 Drohnen für die Bundeswehr und eine Weltallflotte mit mehr als 1.000 Satelliten fordert. Außerdem soll die Roboterindustrie ausgebaut werden. Im Kabinett von Kanzler Merz, in der Unionsfraktion und in der CDU gab es jetzt ja ein paar personelle Wechsel. Happy sind damit aber nicht alle. Die CDU in Rheinland-Pfalz hat ein Treffen mit Merz abgesagt, wegen der Art und Weise der Entlassung von Verkehrsminister Schnieder. Merz selbst hat gesagt, er bedauere die Hängepartie um Schnieder, es gebe keine persönlichen Probleme. Deutschland kämpft mit einer dreifachen Migrationswende. Zumindest geht das aus einer Studie des Instituts der Deutschen Wirtschaft hervor, wie die Rheinische Post berichtet. Demnach ist die Nettozuwanderung letztes Jahr auf 235.000 Personen gesunken und hat sich damit mehr als halbiert im Vergleich zu 2023. Als drei Gründe nennt das Institut weniger Asylbewerber, eine Rückwanderung von EU-Arbeitskräften und mehr Deutsche, die das Land verlassen. Das Institut warnt vor Folgen für den Arbeitsmarkt und die Innovationskraft der Wirtschaft. In Frankreich und Spanien wüten weiter verheerende Waldbrände. Mittlerweile hat sich die Lage etwas stabilisiert. In der Region rund ums französische Bordeaux haben die Flammen eine Fläche von 42.000 Hektar zerstört. Über 200.000 Menschen mussten ihre Häuser verlassen. Laut dem Bundesverteidigungsministerium wurden zwei Hubschrauber mit Löschmaterial nach Frankreich geschickt.
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3: Hier die aktuellen Meldungen von den Straßen bei uns in der Region. Wenn ihr gerade auf der A3 Nürnberg in Richtung Passau unterwegs seid, fahrt zwischen den Anschlussstellen Fehlburg und Parsberg vorsichtig. Hier kommt es zu Verzögerungen wegen einer Nachtbaustelle. Ebenfalls auf der A3 Passau in Richtung Nürnberg kommt es zwischen Sinzing und Nittendorf zu Behinderungen wegen eines defekten LKWs. Auf der A93 Weiden in Richtung Regensburg. Hier kommt es zwischen den Anschlussstellen Teublitz und Punholz zu Behinderungen wegen einer Nachtbaustelle.
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4: Temperaturen jetzt in der Nacht liegen bei um die 12 Grad in Regensburg, Niederbayern und der Oberpfalz. Tagsüber schraubt die Sonne die Temperaturen wieder ganz schön nach oben, dann 26 bis 31 Grad. Der Charivari-Wettertrend ab morgen dann können schon bis zu 35 Grad werden und so schön sonnig und heiß bleibt's dann auch zum Start der Sommerferien.

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1: Hier die aktuellen Meldungen von den Straßen bei uns in der Region. Fahrt auf der A3 Nürnberg in Richtung Passau vorsichtig. Zwischen Vielburg und Passberg kommt es zu Behinderungen wegen einer Nachtbaustelle. Wir bleiben noch auf der A3 Passau in Richtung Nürnberg. Fahrt auch zwischen den Anschlussstellen Sinzing und Nittendorf besonders vorsichtig. Hier kommt es zu Behinderungen wegen eines defekten LKWs. Wechseln wir zum Schluss noch zur A93 Weiden in Richtung Regensburg. Hier kommt es zwischen Teublitz und Brunholz zu Behinderungen wegen einer Nachtbaustelle.

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1: Ich bin Helen Martin. Nach dem mutmaßlich islamistischen Terroranschlag auf den Christopher Street Day in Berlin gab es in mehreren deutschen Städten Mahnwachen, um der Opfer zu gedenken. Auch in München. Laut Veranstaltern und Polizei kamen 4000 Menschen auf dem Marienplatz zusammen. Münchens Oberbürgermeister Krause hatte zuvor am Rathaus Regenbogenflaggen hissen lassen, als Symbol der Toleranz. Wie umgehen mit islamistischen Gefährdern in Deutschland? Diese Frage